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1: Ich bin Helen Martin. Der Hantavirus-Ausbruch auf einem Kreuzfahrtschiff dürfte bei so manchem schlechte Erinnerungen hervorgerufen haben an Corona. Der Chef des Robert-Koch-Instituts, Lars Schade, hat im ZDF aber betont:
2: Ja, das Hantavirus ist natürlich für die Personen, die es betrifft und die daran erkranken, ein Virus, das eben sehr schwer krank machen kann. Aber die gute Nachricht ist eigentlich, das ist kein Virus, das sich verbreitet. Und insofern kann ich, glaube ich, sagen, ich sehe eigentlich keine Gefährdung für die Bevölkerung in Deutschland und auch keine Pandemiegefahr.
1: Mittlerweile wurden 94 Passagiere des Schiffs von Teneriffa ausgeflogen. 4 Deutsche sind gerade auf dem Weg nach Frankfurt. Von dort werden sie in ihre Bundesländer gebracht. War es das mit der Entlastungsprämie von 1.000 Euro? Sowohl Bayerns Ministerpräsident Söder als auch seine Kollegin aus Mecklenburg-Vorpommern, Schwesig, halten die Idee für gescheitert. Beide fordern stattdessen eine Einkommensteuerreform. Bundeskanzler Merz hatte angekündigt, dass über weitere Entlastungen für die Bürger gesprochen werden soll. Das soll morgen beim Koalitionsausschuss passieren. Die Bundesnetzagentur warnt vor moderat steigenden Gaspreisen. Agenturchef Müller hat im Redaktionsnetzwerk Deutschland gesagt, nach Ablauf der Preisgarantien könne es bei Anschlussverträgen zu Preissteigerungen kommen. Beim Strom sei die Entwicklung umgekehrt, der werde tendenziell günstiger durch den hohen Anteil an erneuerbaren Energien. Die gesetzlichen Krankenkassen fordern von Bund und Ländern mehr Geld für die Pflegeversicherung. GKV-Chef Blatt hat der Rheinischen Post gesagt, würden die Länder die Investitionskosten in Heimen übernehmen, könnten Bewohner sofort um rund 500 Euro pro Monat entlastet werden. Gesundheitsministerin Wagen will Vorschläge für eine Reform vorlegen, um die Finanznot der Kassen zu lindern. Zum Abschluss des vorletzten Spieltags in der Fußball-Bundesliga hat Union Berlin einen historischen Erfolg eingefahren. Das 3:1 in Mainz war der erste Sieg unter Trainerin Marie-Louise Eter. Zuvor hatte sich Heidenheim einen Showdown im Abstiegskampf erspielt. Der FCH siegte mit 3:1 in Köln. Damit gehen die letzten 3 der Tabelle, also Wolfsburg, Heidenheim und St. Pauli, punktgleich in den letzten Spieltag. Im ersten Sonntagsspiel gewann Hamburg gegen Freiburg mit 3:2.
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3: Aktuell hätten wir für euch keine Störungsmeldungen vorliegen, egal wo es hingeht, gute Fahrt.
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4: Am Morgen sind noch Schauer aus der Nacht möglich und auch tagsüber kann es gebietsweise regnen und ist eher diesig. Morgen bleibt es zwar kühl mit um die 15 Grad, es kommt aber auch wieder die Sonne raus.

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1: Und derzeit liegen uns für euch keine Störungsmeldungen vor. Gute Fahrt.

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1: Ich bin Helen Martin. Bayerns Ministerpräsident Söder und seine Kollegin aus Schleswig-Holstein-Schwesig raten der Bundesregierung, die Entlastungsprämie für Arbeitnehmer vom Tisch zu nehmen. Beide sind stattdessen für eine Einkommensteuerreform. Der Bundesrat hatte die Prämie am Freitag gestoppt. Geplant war, dass Arbeitgeber bis zu 1.000 Euro steuerfrei zahlen können. Morgen berät der Koalitionsausschuss darüber, wie man Bürgerinnen und Bürger noch entlasten könnte. 4 Deutsche vom Kreuzfahrtschiff Hondius sind auf dem Weg nach Frankfurt am Main. Sie waren von Teneriffa ausgeflogen worden und am Abend in den Niederlanden gelandet. In Frankfurt angekommen, werden die 4 Personen in ihre Heimatorte gebracht. Dort entscheiden die örtlichen Gesundheitsbehörden, wie die Quarantäne gestaltet wird. Laut der WHO gibt es 6 bestätigte Hantavirusfälle und 2 Verdachtsfälle. 3 Menschen davon sind gestorben, darunter auch eine Deutsche. US-Präsident Trump hält die Antwort des Irans auf den US-Vorschlag zur Beendigung des Krieges für völlig inakzeptabel. Das hat er auf seiner Plattform Truth Social mitgeteilt. Tina Eck berichtet aus Washington.
2: Es ging unter anderem um Sanktionen, Irans Atomprogramm und die Straße von Hormuz, die bekannten Streitpunkte also. Aus Teheran verlautete, man habe den USA ein Ende aller Kampfhandlungen, auch im Libanon, und Sicherheit bei der Schifffahrt vorgeschlagen. Nach Trumps Ablehnung ist unklar, wie es jetzt weitergeht. Möglich, dass die USA einen neuen Plan vorlegen.
1: Im Münchner Rathaus wird's heute feierlich. Der neue Oberbürgermeister Dominik Krause bekommt die goldene Amtskette von seinem Vorgänger Dieter Reiter überreicht. Der 35-jährige Grünen-Politiker hatte sein Amt bereits am 1. Mai angetreten. Am Nachmittag steht dann die erste Sitzung des neu gewählten Stadtrats an. Auf der Tagesordnung steht unter anderem das Oktoberfest. Die Fußballer von Union Berlin haben das letzte Sonntagsspiel dieser Bundesliga-Saison gewonnen. 3:1 der Sieg in Mainz, der erste unter Interimstrainerin Marie-Louise Ether. Zuvor sorgte Heidenheim für maximale Spannung im Abstiegskampf. Nach dem 3:1-Sieg in Köln gehen der letzte, vorletzte und der Relegationsplatz, also St. Pauli, Heidenheim und Wolfsburg, punktgleich in den letzten Spieltag. Im ersten Sonntagsspiel hatte Hamburg mit 3:2 gegen Freiburg gewonnen.
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3: Und derzeit liegen uns für euch keine Störungsmeldungen vor. Gute Fahrt.
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4: Am Morgen sind noch Schauer aus der Nacht möglich und auch tagsüber kann es gebietsweise regnen und ist eher diesig. Morgen bleibt es zwar kühl mit um die 15 Grad, es kommt aber auch wieder die Sonne raus.

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1: Ich bin Helen Martin. Guten Morgen. Die Entlastungsprämie von 1.000 Euro, sie ist vom Tisch, zumindest für CSU-Chef Söder. In der ARD hat er gesagt:
2: Es war eine gut gemeinte Idee, es hat sich dann aber in den Tagen danach gezeigt, dass sie in der Wirtschaft auf großen Widerstand gestoßen ist. Ich hatte eigentlich gedacht, dass es davor Absprachen gegeben hätte mit der Wirtschaft, ob das vielleicht gut sein könnte, war offenkundig nicht der Fall.
1: Am Freitag hatte der Bundesrat die Prämie abgelehnt. Morgen, also am Dienstag, trifft sich der Koalitionsausschuss, um darüber zu sprechen, wie man die Bürgerinnen und Bürger noch entlasten könnte. Nach dem Veto des Bundesrats ist die geplante Entlastungsprämie für Arbeitnehmer wohl vom Tisch. CSU-Chef Söder und SPD-Ministerpräsidentin Schwesig raten der Bundesregierung, das Vorhaben abzuhaken und stattdessen gleich eine Einkommensteuerreform anzugehen. Am Dienstag dürfte das Thema im Koalitionsausschuss diskutiert werden. Die Fußballer von Union Berlin haben das letzte Sonntagsspiel dieser Bundesliga-Saison gewonnen. 3:1 der Sieg in Mainz, der erste unter Interimstrainerin Marie-Luise Ether. Zuvor sorgte Heidenheim für maximale Spannung im Abstiegskampf. Nach dem 3:1-Sieg in Köln gehen der letzte, vorletzte und der Relegationsplatz, also St. Pauli, Heidenheim und Wolfsburg, punktgleich in den letzten Spieltag. Im ersten Sonntagsspiel hatte Hamburg mit 3:2 gegen Freiburg gewonnen.
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3: Jawohl, Montagmorgen um gleich 3:05 sind die Straßen frei.
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3: Meldet euch aber gerne, wenn ihr was entdeckt auf eurem Weg. 08000 08007 ist die kostenlose Charivari Verkehrshotline.
4: Das Charivari-Wetter, das weiß heute echt nicht, was es will. Es gibt immer mal wieder Regen, ab und zu sogar Gewitter und manchmal kommt aber auch die Sonne raus. Dazu ist es ein milder Morgen. 12 Grad sind es in Regensburg beim Duldplatz, 10 in Eschelkarm, Landkreis Karm und 12 in Amesberg, Landkreis Kelheim. Die Höchstwerte, die liegen heute bei 13 bis 17 Grad. Der Charivari-Wettertrend. Morgen ist es anfangs erst bewölkt und regnerisch, später kommt aber manchmal sogar die Sonne raus bei bis

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1: Das sind natürlich Jasmin und Lutz, grüß euch.
2: Morgen.
1: Und da starten wir natürlich vor allem erstmal in eine kurze Woche.
2: Ja,
1: kurze Woche. Freuen wir uns drauf, Leute. Zusammen mit mehr Hits und mehr Vielfalt ab in diesen Montag. 7 Seconds, Just und Du gleich. David Guetta jetzt mit Gone, Gone, Gone und ab.

0: reingeschunkelt in den Montag. 11:05 haben wir es in Regensburg, Niederbahn und der Oberpfalz. Hier bei Charivari, grüßt euch. Madonna Into the Groove habe ich rausgesucht gleich. Taylor Swift und Miles Smith lüftet einmal durch. Mehr Hits und mehr Vielfalt in einer guten Minute.
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3: Nach 50 Jahren war es wieder soweit. Ein Weltraumflug zum Mond. Vor genau einem Monat, am 11. April, sind die Astronautin und die drei Astronauten nach einer Schleife um den Mond herum wieder gut auf der Erde gelandet. Ein fantastischer Eindruck war sicher der Blick aus über 300.000 Kilometer Entfernung auf die Erde. Wir haben ja nur die eine. Aber was tun manche Menschen nicht alles, um das Leben auf der Erde, die Erde selber, kaputt zu machen? Wir sitzen doch alle in einem Boot. Wir müssen also zusammenhelfen. Warum sehen das so viele nicht? Man müsste sie wohl zum Mond schießen. Einen schönen Tag auf unserer Erde wünscht Ihnen Pfarrer Nikolaus Grüner, Pfarrer in der Pfarreiengemeinschaft Steinweg, Stadt am Hof und Winzer in Regensburg.
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0: 5.22 Uhr, der Montagmorgen bei Charivari. Grüß gleich miteinander. So, ich hoffe, alle hatten ein schönes Wochenende.
1: Ja.
0: Mit ein bisschen Grillen, ein bisschen Rumhängen, vielleicht ein bisschen Sporteln, der ein oder andere. Einfach eine gute Zeit haben. Während der Ada Sachi, habt ihr das mitgekriegt, der Typ, der in Kalifornien diese 600 Kilometer
1: Gott. Der ist ja auch durch den Death Valley gewandert.
0: Ja, während wir alle gechillt haben, ist der in 123 Stunden diese 600 Kilometer gerannt.
1: In brühender Hitze, muss man dazu sagen.
0: Er wollte
1: heißeste Ort der Welt.
0: Er wollte es eigentlich in 96 Stunden schaffen. Hat dann 123 Stunden gebraucht.
1: Mensch.
0: Geht gar nicht.
1: Wie kann er nur?
0: Aber für eine Bewerbung hier, für eine Neuverfilmung von Forrest Gump, glaube ich, reicht es auf jeden Fall. Nein, Respekt auf jeden Fall. Brauche ich nicht, muss ich nicht, kann ich auch nicht, aber... Solche Leute, ey, Respekt, ey. Gehen wir rein in die kurze Woche weiter hier bei Charivari mit Luis Capaldi. Hier ist Someone You Love, danach Katy Perry. Mehr Hits und mehr Vielfalt bei Charivari.
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0: Guten Morgen, 5:30 haben wir es ganz genau. Montagmorgen mit mehr Hits und mehr Vielfalt bei Charivari. Michael Schulte, 5 AM, willkommen gleich nach 5. DJ Giles Band aus den 80ern, Centerfold. Und viele mehr gleich nach 5 bei uns.
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2: Ich bin Helen Martin, guten Morgen. Die Entlastungsprämie von 1.000 Euro, sie ist vom Tisch, zumindest für CSU-Chef Söder. In der ARD hat er gesagt:
3: Es war eine gut gemeinte Idee, es hat sich dann aber in den Tagen danach gezeigt, dass sie in der Wirtschaft auf großen Widerstand gestoßen ist. Ich hatte eigentlich gedacht, dass es davor Absprachen gegeben hätte mit der Wirtschaft, ob das vielleicht gut sein könnte, war offenkundig nicht der Fall.
2: Am Freitag hatte der Bundesrat die Prämie abgelehnt. Morgen, also am Dienstag, trifft sich der Koalitionsausschuss, um darüber zu sprechen, wie man die Bürgerinnen und Bürger noch entlasten könnte. Nach dem Veto des Bundesrats ist die geplante Entlastungsprämie für Arbeitnehmer wohl vom Tisch. CSU-Chef Söder und SPD-Ministerpräsidentin Schwesig raten der Bundesregierung, das Vorhaben abzuhaken und stattdessen gleich eine Einkommensteuerreform anzugehen. Am Dienstag dürfte das Thema im Koalitionsausschuss diskutiert werden.
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0: Alles Roger auf den Straßen um 5.31 Uhr. Gute Fahrt.
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0: Danke an den Martin, wollte ich was sagen. Nein, Mario, jetzt habe ich es gelesen. Entschuldigung bitte. In Regensburg, die Osttangente, hat er geschrieben per WhatsApp, nach wie vor kurz vor der Schwabeweiße Brücke, Blitzerhänger Richtung Donau-Arena. Wenn ihr noch irgendwas entdeckt, gerne Bescheid geben. 08000 08007 ist die kostenlose Charivari-Verkehrshotline.
4: Das Charivari-Wetter, heute Morgen richtig mild. Da können wir schon beim Zähneputzen das Fenster aufmachen und so ein bisschen diese frische, verregnete Luft
0: schnuppern. Pollenfreie Luft.
4: Ja, es ist einfach all in all super gut. 12 Grad sind es in Regensburg bei der Dreifaltigkeitskirche, 11 in Oberviechtach, Landkreis Schwandorf und 11 in Pölling, Landkreis Neumarkt. Dazu gibt es heute immer wieder Regen, teils sogar Gewitter. Ab und zu kommt aber auch mal die Sonne durch bei 13 bis 17 Grad. Der Charivari-Wetter-Trend. Morgen ist es erst anfangs bewölkt und regnerisch, später kommt dann hier und da mal die Sonne raus. Dazu wird es auch frischer, bis zu 12 Grad dann noch.

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1: Es ist so ein bisschen der Montag, an dem die Heuschnupfenallergiker aufatmen und zwar deutlichst durch eine freie Nase. Sehr, sehr schön. So können wir in die kurze Woche reinstarten, Leute. Mit der Jay Geils, Ben und Michael Schulte. Mehr Hits und mehr Vielfalt. Let's go.

0: DJ Geils Band bei Charivari mit Centerfold um 5.39 Uhr jetzt ganz genau. Wird die Zeit niemals vergessen. Aber noch ein bisschen kleiner, wo ich auf Kassette rauf und runter gehört habe. Hier, mein Mutti ist in Playboy drin. Die Version kennst du gar nicht?
1: Nee, ich glaube nicht.
0: Echt nicht?
1: Nee.
0: Oh,
1: ich werde es mir gleich anhören.
0: Eine überragende Version aus den 90ern. Mir fällt die Band gerade komischerweise nicht mehr ein. Es war so eine deutsche Krawallband, die diverse die Texte hier umgedichtet hat. Aber wunderschöne Erinnerungen an die Kindheit. Meine Mama hat diese Kassette gehasst, muss ich dazu sagen. Naja, mehr Hits und mehr Vielfalt hier auf dem Start in den Montag mit Loy jetzt als nächstes. Hier kommt Gold bei Charivari.

0: You Keep Me Hanging On. Die 80er von Kim Wilde starten mit uns in den Montag in Regensburg, Niederbahn und der Oberpfalz. Wir haben es 10 Minuten vor 6, genau bei Charivari. Schön, dass ihr dabei seid.
1: Morgen.
0: Und jetzt fangen ja heute, irgendwie das Wetter passt schon ein bisschen, die Eisheiligen an.
1: Ja.
0: Dann Mamertus ist der erste, ja.
1: Die zweiten Eisheiligen, muss man jetzt dazu sagen.
0: Wie meinst du?
1: Ja, also durch die allgemeine Erwärmung sind die ja eigentlich vor so 3 Wochen nach vorne gerutscht.
0: Ja.
1: Da war es dann bei uns auch so ein Touchen mit Nachtfrost in Regensburg, Niederbayern und der Oberpfalz.
0: Haben wir drüber geredet, ich erinnere mich schon. Ja.
1: Und jetzt sind die eben nochmal.
0: Und sie können es auch nochmal.
1: Ja, also so richtig eisheilig wird es ja jetzt nicht. Aber das Wetter hat so eine kleine Dille diese Woche. Mit der Talsohle morgen am Dienstag mit rund um nur 12 Grad maximal.
0: Ja.
1: Und 2 wirklich knackigen Nächten vorher und danach.
0: Aber die einzige wichtige Frage ist ja, erholt sich das Ganze bis zum Vaterdach am Donnerstag?
1: Nicht so richtig. Also eine Jacke werden wir bei der Bollerwagentour auf jeden Fall brauchen.
0: Sehr schön. Geht's weiter mit Billie Eilish jetzt bei Charivari.

0: Der Montagmorgen bei Charivari um 5.58 Uhr. Grüß euch.
1: Schönen guten Morgen, Lutz. Hier spricht der Wolfgang.
0: Hi.
1: Ich hätte eine Blitze am Ortsausgang Richtung Neumarkt beim Netto.
0: Du bist gerade selber in Berg bei Neumarkt, gehe ich davon aus?
1: Korrekt.
0: Perfekt, dann hätten wir das auch geklärt. Danke dir. Gabriella, Cat's Eye, wartet auf uns gleich nach 6 dazu. Die 90er mit den Rembrandts. Mehr Hits und mehr Vielfalt zum Nice Lighten in die Woche. Gibt's gleich nach 6 bei uns.
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0: Guten Morgen zusammen. Die Nachrichten kommen als nächstes.
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9: Ich bin Christian Augustin. Schönen guten Morgen. Für ihn gibt es kein Zurück mehr. Die im Bundesrat gescheiterte 1.000 Euro Entlastungsprämie ist für CSU-Chef Markus Söder vom Tisch. In der ARD sagte er, dass es eine gut gemeinte Idee war. Es zeigte sich aber, dass die Prämie in der Wirtschaft auf großen Widerstand stieß. Söder ging von vorherigen Absprachen aus. Das war seiner Ansicht nach aber nicht der Fall. Morgen trifft sich der Koalitionsausschuss, um darüber zu sprechen, wie man Bürgerinnen und Bürger noch entlastet. Kann. Die vier in die Niederlande ausgeflogenen deutschen Passagiere des von einem Hunter-Virus-Ausbruch betroffenen Kreuzfahrtschiffs sind auf dem Weg nach Frankfurt. Mehrere Rettungswagen brachen am späten Abend vom Flughafen Eindhoven aus Richtung Deutschland auf. Der sogenannte Sonderisolierungstransport bringt die Passagiere nach Frankfurt. Von dort geht es anschließend zur Quarantäne in die jeweiligen Bundesländer. Die gesetzlichen Krankenkassen fordern von Bund und Ländern mehr Geld für die Pflegeversicherung. GKV-Chef Oliver Blatt sagte der Rheinischen Post, wenn die Länder die Investitionskosten in Heimen übernehmen, dann könnte man die Bewohner sofort um rund 500 Euro pro Monat entlasten. Gesundheitsministerin Nina Wagen will Vorschläge für eine Reform vorlegen, um die Finanznot der Kassen zu lindern.
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10: Endlich richtfest für das Kita-Gebäude in Neustadt an der Donau. Und von dem fertigen Rohbau ist es nicht mehr allzu weit bis zur Eröffnung. Anfang nächsten Jahres soll der Kindergarten in Betrieb genommen werden. Neben Gruppenräumen gibt es dann auch unter anderem eine kleine Turnhalle und einen Schlafraum. Auch eine Photovoltaikanlage ist vorgesehen. Der Kita-Neubau kostet insgesamt rund 3,7 Millionen Euro. Katja Richter, Charivari in Neustadt an der Donau.
11: Der neue Kreistag des Landkreises Neumarkt kommt heute zu seiner ersten Sitzung zusammen. Auf der Tagesordnung steht die Vereidigung des neuen Landrats Martin Mayer. Auch die neuen Kreisräte müssen den Eid auf die Verfassung leisten. Ausgeschiedene Kreisräte und Ex-Landrat Willibald Geiler werden heute feierlich verabschiedet. Danach wird festgelegt, wer in welchen Ausschüssen sitzen wird und welche Kreisräte den Landkreis zum Beispiel in Zweckverbänden oder Gesellschaften vertreten werden. Michael Hegele, Charivari in Neumarkt.
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0: Um 6:03 sind die Straßen frei. Gute Fahrt euch.
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0: In Regensburg die Osttangente, nach wie vor der Blitzeranhänger kurz vor der Schwabelweiser Brücke Richtung Donau Arena. Und im Landkreis Neumarkt in Berg steht einer Ortsausgang in Richtung Neumarkt beim Supermarkt. Wenn ihr irgendwas weiteres entdeckt, dann sagt's gerne Bescheid. 08000 08007 ist die kostenlose Charivari-Verkehrshotline.
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13: Das Charivari-Wetter bringt uns diese Woche eine wohlverdiente Abkühlung. Vor allem heute. Es gibt immer wieder Regen, ab und zu sogar Gewitter. Manchmal kommt aber auch die Sonne raus. Dazu ist es ein milder Morgen. Wie in Neumarkt am Rathaus, hier sind es 11 Grad. In Parsberg auch 11 und in Pilsach messen wir auch 11 Grad. Und dazu bekommen wir heute Höchstwerte von 13 bis 17 Grad. Der Charivari-Wettertrend. Morgen ist es anfangs erst bewölkt und regnerisch. Später kommt dann aber auch hier und da mal die Sonne raus bei bis zu 12 Grad in der Spitze.
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1: Das sind Jasmin und Lutz hier. Grüß
2: dich. Hallöchen.
1: Schön mit offenem Fenster gepennt, beziehungsweise auf Kipp gehe ich davon aus bei dir. Komplett auf, ist dann doch ein bisschen zu wild, wenn es mal ein bisschen reinzieht. Aber das Hirn ist durchgelüftet. Können wir reingehen in eine kurze Woche hier in Regensburg, Niederbayern und der Oberpfalz mit den Rembrandts und Ray Dalton. Auf geht's, mehr Hits und mehr Vielfalt.

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1: Full Circle Moment, sagt man ja auf Neudeutsch. Ein Kreis schließt sich. Hat der Menowin Fröhlich doch tatsächlich das Finale von DSDS am Wochenende gewonnen? 2005 war er schon in den Top 20, musste dann aber in den Knast. 5 Jahre später war er Zweiter und jetzt durfte er nochmal mitmachen und gewinnt. Naja. Die Fans sind teilweise ziemlich sauer. Hier Schiebung und so weiter. Die ersten fordern schon, dass er zur Strafe für Deutschland zum ESC muss. Gehen wir weiter zu Heidi Klum, die sich jetzt kurioserweise genauso fühlen muss wie ihre ganzen GNTM-Leute. Sie hat sich doch tatsächlich bei einem Werbedreh in Barcelona einen Muskelfaserriss geholt, weil sie bei einem Werbeshooting umgeknickt ist. Das ist halt alles nicht so einfach in diesen hohen Schuhen, ne? Und Claudia Obert, die Trash-Legende mit einem Trash-Satz aus dem Schlafzimmer. Sie meint in einem Interview, ich hatte genügend, dass es für 4 Leben reicht. Genau, und Champagner für 8, liebe Claudia. Aber mei, Schüchternheit bringt einen nicht weiter, sagt sie.
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0: Wolski, 6:11 haben wir es. Der Montagmorgen in Regensburg, Niederbayern, Unteroberpfalz mit Charivari. Und wenn ich mir da diese DSDS-Kiste am Wochenende anschaue, also ich kann schon verstehen, dass das halbe Internet da nach Schiebung schreit.
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0: Gabriella Lala von Cats, eieiei, um 20 Minuten nach 6 gleich bei Charivari, der Montagmorgen. Grüß dich miteinander. Und das muss man sich jetzt echt mal geben heute Morgen. Gestern Abend um 10 Uhr, 22 Uhr quasi, war die Maiduld in Passau vorbei. Mhm. Abbauen in der Nacht und heute schlagen dann gleich ganz viele Schausteller und Fahrgeschäfte schon wieder in Ringsburg auf. Das ist eine Riesenmalocherei.
1: Und echt. Zeigen da vor allem, wie man so einen riesigen Laster rückwärts in die Mini-Parklücke reinzieht.
0: So schaut's aus.
1: Der Duld-Countdown. Donnerstag ist Anstrich und wir werden bis dahin jeden Tag um 10 nach 7 einen Duld-Job bei den Vorbereitungen begleiten. Heute die Bedienung.
0: Yo.
1: Und die Laura ist das. Das ist ja so geil. Also die müsste ja immer so eine riesige Handtasche mit dabei haben, so viel wie die da einstecken hat.
0: Hören wir heute eben um 10 Minuten nach 7 bei Charivari.

0: Grüß euch.
1: Oh,
0: 6.27 Uhr haben wir es, der Start in die neue Woche hier bei Charivari. Mit natürlich mehr Hits und mehr Vielfalt. Michael Patrick Kelly, aktuelle Single Traces, werden wir in aller Ruhe uns gleich zum ersten Kaffeeschein einziehen. Nach halb. Zusammen mit The Calling aus den 2000ern zum Beispiel. Einfach mehr Hits und mehr Vielfalt. Nach halb bei uns.
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0: Guten Morgen zusammen. 6:30 haben wir es ganz genau. Am Montagmorgen bei Charivari. Und da sehen wir heute vor allem Beruhigung, was dieses Hunter-Virus angeht. Das Zeug, was auf diesem Kreuzfahrtschiff ausgebrochen ist. Das RKI sagt, das ist kein Virus, das sich groß verbreitet. Haben wir ausführlich in den Nachrichten 7 bei uns. Jetzt um 5:30 erstmal die Lokalreporter.
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10: Der neue Kreistag des Landkreises Kelheim kommt heute zu seiner ersten Sitzung zusammen. Erster Punkt auf der Tagesordnung ist die Vereidigung des neuen Landrats Christian Nerb. Auch die neuen Kreisräte müssen den Eid auf die Verfassung ablegen. Ausgeschiedene Kreisräte und Ex-Landrat Martin Neumeier werden heute verabschiedet. Danach wird festgelegt, wer in welchen Ausschüssen sitzen wird und welche Kreisräte den Landkreis zum Beispiel in Zweckverbänden oder Gesellschaften vertreten werden. Michael Hegele, Charivari in Kelheim.
11: Mit 2 geplatzten Reifen hat eine Regensburgerin am Wochenende eine kurzzeitige Sperre der Autobahn ausgelöst. Die 59-Jährige war auf der A93, als sie kurz vor dem Pfaffensteiner Tunnel einen metallischen Gegenstand überfuhr. Daraufhin platzten ihre beiden Vorderreifen und sie blieb im Tunnel stehen. Nach knapp einer Stunde waren die Bergungsarbeiten dann fertig und die Straße wieder frei. Die 59-Jährige blieb unverletzt. Was genau die Frau überfahren hat oder warum es dort lag, ist noch unklar. Jonas Desens, Charivari in Regensburg.
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0: Alles entspannt noch um 6.31 Uhr. Gute Fahrt euch.
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0: Die Osttangente in Regensburg, nach wie vor der Blitzeranhänger kurz vor der Schwabelweiser Brücke Richtung Donauarena. Und in Berg bei Neumarkt steht noch einer Ortsausgang in Richtung Neumarkt beim Supermarkt. Da war jetzt ganz viel Markt, aber ich glaube, es war alles übersichtlich. Wenn ihr noch was entdeckt, gerne Bescheid geben. 08000 08007, die kostenlose Charivari-Verkehrshotline.
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14: Beim Charivari-Wetter tröpfelt der Regen gerade teilweise im Landkreis Kam, so wie der Filterkaffee auch in die Kanne heute Morgen. Dazu sind es 12 Grad im Regensburger Westenviertel, 11 in Elsendorf, Landkreis Kelheim und 11 auch in Bleibach, Landkreis Kam. Heute gibt es immer mal wieder Regen, teils auch sogar Gewitter. Ab und zu kommt aber auch mal die Sonne durch bei 13 bis 17 Grad. Der Charivari-Wettertrend. Morgen, dann der kälteste Tag der Woche, nur noch 12 Grad maximal. Die Nacht kann auch ziemlich knackig werden hier und da. Dazu ist es auch erst anfangs bewölkt und regnerisch, später kommt aber auch mal die Sonne raus.
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1: Und es ist jetzt heute Morgen fast so, als wenn ein Traum in Erfüllung gehen würde. Vor allem für die vielen Mamas und Papas unter uns. Es gibt gesunde Pommes.
2: Ja!
1: Und sie kommen auch noch aus Regensburg, Leute. Die ersten Regensburger Bio-Pommes sind raus. Was das genau ist, wie gesund die sind, werden wir euch heute Morgen vorstellen. Das erste Mal dann um 10 Minuten vor 7 mit dem Dominik Heitzer aus Demling, der sie, ich sag mal, erfunden hat. Jetzt The Calling und Michael Patrick Kelly erstmal.

0: The Calling bei Charivari. Um 20 Minuten vor 7 jetzt ganz genau, der Weg in die neue Woche. Und da gehen wir jetzt nicht nur in die Mai-Duld-Woche in Regensburg, sondern auch in die ESC-Woche in Wien, dürfen wir nicht vergessen.
1: Stimmt. Ja, ich habe das Kleid von der Sarah Engels gestern gesehen, mit dem sie bei der Eröffnungsfeier über den roten Teppich stolziert ist. Und das war schon wow. Also ein Hauch von nichts.
0: Okay. Konnte sie punkten, quasi.
1: Ja, schon.
0: Gesungen hat sie ja noch nicht. Das kommt dann erst am Sonntag. Nein, wir sind wie immer Optimisten, Leute.
1: Ja,
0: Cyril macht weiter bei Charivari. Wir von hier mit Stumbling In.

Montagmorgen bei Charivari um 6.46 Uhr mit einem kleinen 5-Minuten-Plus-Stau, der sich gerade auf der B15 von Köpfering nach Obertraubling aufbaut. Aber ansonsten läuft's gut bei uns auf den Straßen.

0: 10 Minuten vor 7 haben wir es gleich. Montagmorgen bei Charivari. Grüß euch.
1: Hallo.
0: Und wir haben zum Start in dieser Woche die absolute Traumhochzeit für euch hier am Start. Fast Food heiratet gesund nämlich tatsächlich. Es gibt die ersten Regensburger Bio-Pommes.
1: Ja, vom Dominik Heitzer, Bio-Landwirt aus dem Lingenkreis Regensburg. Und diese Pommes, die sind so gut, dass wir sie dieses Jahr sogar auf dem größten Volksfest der Welt bekommen.
0: Das ist richtig gut.
1: Dominik, das geht über deine Kundschaft am Nockerberg in München.
2: Der Kunde vom Nockerberg, der Schottenhammel und Lechner GmbH, wenn ich es richtig in Erinnerung habe, die haben auch vor, auf der Wiesn die Bio-Pommes zum Nutzen. Da ja irgendwie das diesjährige Thema Burger ist und die Apfel Bio einsetzen und da passt ihr natürlich perfekt dazu.
0: Okay, so bei der Qualitätsritterschlag sozusagen für diese Bio-Pommes gleich. Aber die große Frage ist ja eigentlich, was ist denn genau der Unterschied zwischen diesen Bio-Pommes aus Demling und den normalen Fast-Food-Pommes vom Schachtelwirt, sag jetzt mal.
1: Es gibt mehrere. Kurz, die unseren, die sind natürlich gesünder, sagt uns der Dominik um 20 vor 8.
0: Und dabei machen wir jetzt weiter mit Leonie hier als nächstes.

0: die Stimmung ist gut am Montagmorgen bei Charivari um 5 vor 7. Wir gehen in die neue Woche mit Alex Warren. Wunderbarer neuer Song. Eternity hat er gemacht. Gibt's gleich nach 7 bei uns. Zusammen mit diesem Dauerbrenner von Tina Turner. The Best werden wir hören. Und viele mehr Hits und mehr Vielfalt. Gleich nach 7.
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0: Einen guten Morgen zusammen. Der Start in den Montag mit den Nachrichten als nächstes.
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20: Ich bin Christian Augustin. Guten Morgen.
15: kein Grund zur Sorge. Der Hantavirus-Ausbruch auf einem Kreuzfahrtschiff hat bei so manchem ungute Erinnerungen hervorgerufen, und zwar an die Pandemie. Der Chef des Robert-Koch-Instituts, Lars Schade, betonte aber im ZDF, dass es kein Virus ist, der sich verbreitet. Er sieht derzeit keine Gefahr für Deutschland und auch keine Anzeichen für eine neue Pandemie. War es das endgültig mit der Entlastungsprämie von 1.000 Euro? Sowohl Bayerns Ministerpräsident Markus Söder als auch seine Kollegin aus Mecklenburg-Vorpommern, Manuela Schwesig, halten die Idee für gescheitert. Beide fordern stattdessen eine Einkommensteuerreform. Bundeskanzler Friedrich Merz kündigte auch bereits an, dass über weitere Entlastungen für die Bürger gesprochen wird, und zwar schon morgen im Koalitionsausschuss. Im Münchner Rathaus wird's heute feierlich. Der neue Oberbürgermeister Dominik Krause bekommt die goldene Amtskette von seinem Vorgänger Dieter Reiter überreicht. Am Nachmittag ist dann die erste Sitzung des neu gewählten Stadtrats. Auf der Tagesordnung steht unter anderem das Oktoberfest.
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20: Bei einem Verkehrsunfall im Postbauer Heng im Kreis Neumarkt ist am Wochenende ein Motorradfahrer schwer verletzt worden. Dem 21-Jährigen wurde die Vorfahrt von einem Linksabbieger genommen, so dass er von dem Auto erfasst wurde. Der Motorradfahrer musste mit dem Rettungshubschrauber ins Krankenhaus geflogen werden. Gegen den 29-jährigen Autofahrer wird jetzt wegen fahrlässiger Körperverletzung ermittelt. Katja Richter, Charivari im Kreis Neumarkt.
21: Was für eine tolle Kombi im Landkreis Regensburg. Radfahren, Bio genießen und dabei die Region neu entdecken. Genau das gibt's am Samstag bei der ersten Bio-Genuss-Radeltour durch den östlichen Landkreis. Die Teilnehmer besuchen mehrere Biohöfe, bekommen Führungen, Verkostungen und sogar Bio-Pommes. Wer mitradeln will, muss sich beeilen. Anmeldeschluss ist übermorgen am Mittwoch. Anmeldung und Infos auf der Internetseite vom Landkreis Regensburg. Diet Kapfinger, Charivari in Regensburg.
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0: Um 7:03 haben wir schon ein bisschen was Ruckelndes auf der B16 im Regensburger Norden, kurz vorm Lappersdorfer Kreisel, wenn ihr da aus Richtung Nittenau kommt. Aber alles noch undramatisch. Gute Fahrt euch.
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0: Die Osttangente in Regensburg, da haben wir nach wie vor kurz vor der Schwabelweiser Brücke einen Blitzerhänger stehen Richtung Donauarena. Dazu Landkreis Neumarkt, in Berg steht einer, Ortsausgang Richtung Neumarkt, hier beim Supermarkt. Wenn ihr noch was entdeckt, gerne Bescheid geben auch. 08000 08007, die kostenlose Charivari-Verkehrshotline.
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25: Das Charivari-Wetter bringt uns diese Woche eine wohlverdiente Abkühlung. Vor allem heute. Es gibt immer wieder Regen, ab und zu sogar Gewitter. Manchmal kommt aber auch die Sonne raus. Dazu ist es ein milder Morgen. Wie in Neumarkt am Rathaus, hier sind es 11 Grad. In Parsberg auch 11 und in Pilsach messen wir auch 11 Grad. Und dazu bekommen wir heute Höchstwerte von 13 bis 17 Grad. Der Charivari-Wettertrend. Morgen ist es anfangs erst bewölkt und regnerisch. Später kommt dann aber auch hier und da mal die Sonne raus bei bis zu 12 Grad in der Spitze.
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1: Ja, voll mit Jasmin und Lutz hier am Start.
2: Morgen.
1: Und ich finde es so faszinierend. Wir hatten ja gestern noch, wie viel waren es? Rund um 25 Grad. Keine Ahnung, es war ein sensationeller Sonntag. Dann gehen heute die Eisheiligen los offiziell mit dem Mamertus oder wie er heißt, der Heilige. Ne? Und zack.
2: Geht's runter.
1: Rauschen die Temperaturen runter. Also. Ein Schelm, wer Böses denkt. Nein, aber es hält sich an Grenzen. Morgen
2: ja,
1: noch ein
2: also
1: bisschen
2: immer
1: kühler.
2: Noch,
1: und dann
2: immer noch über 10 Grad, da können wir uns drüber freuen.
1: Mildheilige ab heute. Leute, Cher und Alex Warren warten. Mehr Hits und mehr Vielfalt.
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0: 12 Minuten nach 7, ganz genau. Wunderschönen Start in den Montag miteinander mit Charivari.
1: Morgen.
0: Und da haben ja viele von uns vor allem auch eine kurze Woche vor sich, ne? Und auf dem Duldplatz in Regensburg geht derweil die Maloche heute erst richtig los. Da kommen nämlich vor allem von der Maidult in Passau heute ganz viele Fahrgeschäfte an.
1: Mhm.
0: Und die werden dann schön noch hochgewuchtet bis zum Donnerstag.
1: Auf jeden Fall. Die Maidult-Vorbereitungen sind in den letzten Zügen. Und wir wollen hier bei Charivari jeden Tag jetzt bis zum Anstich am Donnerstag einen Duldjob bei den Vorbereitungen begleiten.
0: Yo.
1: Wie die Laura ist Servicekraft im Glöckl und hat jetzt vor allem erstmal Hausarbeit vor sich.
2: Dann wasche ich einmal alles durch. Wenn ich es dann gewaschen habe, schaue ich mir die Dirndl an. Sind da vielleicht irgendwelche Knöpfe, irgendwelche Haken locker, die man nachnähen muss? Dann geht's ans Bügel. Dann schaue ich mir noch meinen Gürtel an, den ich auch zum Bedienen brauche. Weil manchmal ist es da gar nicht schlecht, wenn man da mit einer Lederpolitur ein bisschen drüber geht. Einfach, dass es ein bisschen langlebiger ist.
0: Sehr schön.
1: Mhm, und dann wird natürlich noch das Duldtäschchen gepackt, Laura.
2: Was ich in meiner Duldtasche immer dabei habe, sind sämtliche Pflaster. Ansonsten dann Schmerzmittel, Aspirin, Elektrolyte, ein Ersatzputzlappen oder Stifte, Klammern, mit denen wir die Essenszettel festmachen. Einfach Dinge, die einem kaputt gehen können oder die man eventuell verliert und dann nochmal braucht. Oder auch einfach Müsli-Riegel für einen schnellen Snack zwischendrin.
0: Der kurze Müsli-Riegel zwischendurch.
1: Ja, praktisch und wichtig. Und damit ist die Laura dann auch ready.
0: So begleitet sich die Festzeltbedienung auf den Anstich am Donnerstag vor. Und morgen hören wir, wie das die Band macht. Das ist ein bisschen umfangreicher. Mhm. 13 Minuten nach 7 haben wir es bei Charivari. Wir von hier. 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

0: Einen wunderbaren guten Morgen bei Charivari mit 20 Minuten nach 7 jetzt.
1: Morgen.
0: Michael Schulte passt perfekt zu den kleinen Sonnenblitzern, die jetzt über Regensburg unter anderem auch durchkommen. Perfekt.
2: Ja, grüß dich, das ist der Erhard. Ich hätte einen Blitzer für dich.
0: Gerne immer.
2: Zwischen Regensburg Nord und Regenstauf auf der 93 in der 120er-Zone am Parkplatz.
0: Perfekt, direkt am Parkplatz oder in der Senke
2: direkt,
0: unten?
2: Der steht direkt. Nein, der steht im Parkplatz drin.
0: Super. Erhard, herzlichen Dank dir dafür. Und dann sind ja auch gestern bei wunderbarem Sonnenschein so ein paar hundert Leute beim Neutraublinger Stadtlauf durch die Gegend gejoggt. Perfekt. Inklusive Charivari-Kinderlauf, müssen wir auch sagen. Da waren ein paar richtig Fixe dabei, alte Latz. Und währenddessen rennt so ein Verrückter einfach komplett alleine 600 Kilometer durch Kalifornien. Habt ihr das mitbekommen?
1: Boah, das ist wirklich... Also man muss dazu sagen, der ist ja auch durch den Death Valley. Gelaufen, das ist ja der heißeste Ort der Welt. Ja. Also,
0: ich glaube, 123 Stunden hat er gebraucht für diese 600 Kilometer. Ja. Angepeilt waren 96 Stunden, also er hat es ein bisschen verlängert. Versager.
1: Schande. Wie kann er nur?
0: Unfassbare Leistung auf jeden Fall und ja, eine Bewerbung sozusagen für eine eventuelle Neuverfilmung von Forrest Gump auf jeden Fall auch. Respekt, Leute, an alle Sportlerinnen und Sportler, die am Wochenende unterwegs waren. Und dann packen wir es jetzt auf in die kurze Woche mit Charivari um 7.21 Uhr.

0: perfekten Beats für den Montagmorgen um 7.28 Uhr jetzt bei Charivari.
1: Guten Morgen, der Christoph, ich möchte gerne einen Blitz melden. In Landkreis Kelheim, Ortsdurchfahrt Hoffenstetten.
0: Perfekt, super. Da bei der Paketstation, wo er normalerweise steht, ne?
1: Genau.
0: Super, herzlichen Dank dir. Und das ist Bruno Mars. I just might. Gibt's gleich nach Hyper. Zusammen mit den wunderbaren 2000ern von Owl City Fireflies werden wir hören. Die 80er natürlich auch immer dabei mit Lionel Richie. Einfach mehr Hits und mehr Vielfalt. Gleich nach halb.
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0: Guten Morgen. 7:30 ganz genau. Der Start in den Montag bei Charivari. Und da sehen wir heute Morgen vor allem etwas Beruhigung vom RKI. Das Hunter-Virus, beziehungsweise der Ausbruch auf einem Kreuzfahrtschiff. Das RKI sagt, das ist kein Virus, der sich groß verbreitet. Hören wir ausführlich in den Nachrichten um 8 bei uns. Jetzt um 9:30 die Lokalreporter erstmal.
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11: Endlich Richtfest für das Kita-Gebäude in Neustadt an der Donau. Und von dem fertigen Rohbau ist es nicht mehr allzu weit bis zur Eröffnung. Anfang nächsten Jahres soll der Kindergarten in Betrieb genommen werden. Neben Gruppenräumen gibt es dann auch unter anderem eine kleine Turnhalle und einen Schlafraum. Auch eine Photovoltaikanlage ist vorgesehen. Der Kita-Neubau kostet insgesamt rund 3,7 Millionen Euro. Katja Richter, Charivari in Neustadt an der Donau.
12: Mit zwei geplatzten Reifen hat eine Regensburgerin am Wochenende eine kurzzeitige Sperre der Autobahn ausgelöst. Die 59-Jährige war auf der A93, als sie kurz vor dem Pfaffensteiner Tunnel einen metallischen Gegenstand überfuhr. Daraufhin platzten ihre beiden Vorderreifen und sie blieb im Tunnel stehen. Nach knapp einer Stunde waren die Bergungsarbeiten dann fertig und die Straße wieder frei. Die 59-Jährige blieb unverletzt. Was genau die Frau überfahren hat oder warum es dort lag, ist noch unklar. Jonas Desens, Charivari in Regensburg.
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0: Es ist ein Auto liegen geblieben um 7.32 Uhr. War wahrscheinlich noch ein bisschen müde. Auf der A93 bitte aufpassen. Regensburg-Holledau zwischen Regensburg Süd und Pendling. Dieses Auto auf der Standspur da betroffen. Ansonsten haben wir den klassischen Flaschenhals aktuell im Regensburger Norden. Hier gut fünf Minuten plus sind es auf der B16 von Nittenau kommen vom Lappersdorfer Kreisel. Dazu ein bisschen was Stockendes vorm Tunnel auf der 93er. 5 Minuten plus auch die Pilsenallee im Regensburger Norden. Stadt einwärts und knapp 10 sind auf der B15 im Regensburger Süden von Köfering nach Obertraubling.
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0: Der Olli ist bei uns.
14: Guten Morgen, ich wollte einen Blitzer melden.
0: Sehr gerne.
14: In Offenstetten in der Greitmeierstraße.
0: Perfekt, herzlichen Dank. Das ist die Ortsdurchfahrt Offenstetten, Landkreis Kelheim. Aufpassen. Dazu in Regensburg die Osttangente. Blitzeanhänger nach wie vor kurz vor der Schwabeweiser Brücke. Fahrtrichtung Donauarena. Die A93 haben wir. Regensburg-Schwandorf zwischen Regensburg-Nord und Regenstau hier am Parkplatz, 120er Bereich. Und in Berg bei Neumarkt steht einer Ortsausgang Richtung Neumarkt beim Supermarkt. Wenn ihr noch irgendwas entdeckt, gerne auch Bescheid geben. 08000 08007 ist die kostenlose Charivari-Verkehrs. ausleihen.
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16: Das wird heute so ein kleiner Tanz mit der Regenjacke. Also mal Jacke zu, mal Jacke auf, weil Sonne wärmt. Dann wieder Kapuze auf, Kapuze ab. Also das Charivari-Wetter ist heute einfach wechselhaft. Mit Regen, teils Gewitter und teils aber auch immer mal wieder Sonne. Dazu 12 Grad in Regensburg bei den Arkaden, 13 in Teuplitz, Landkreis Schwandorf und 13 in Mühlhausen, Landkreis Neumarkt. Das Ganze heute bei Höchsttemperaturen von 13 bis 17 Grad. Der Charivari-Wetter-Trend. Morgen ist dann der kälteste Tag der Woche. Es gibt nur noch 12 Grad maximal. Die Nacht auch teils echt kalt, dazu regnerisch und später kommt dann mal auch die Sonne raus.
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0: Also wir sehen, pünktlich zu den Eisheiligen geht das Wetter so ein bisschen in den Keller. Also jetzt nicht überragend dramatisch, aber die Frage ist natürlich, die Frage aller Fragen, das Thema, um das sich alles dreht diese Woche damit, regnet es den Vatertag jetzt auch zusammen? Das werden wir gleich hören um 10 Minuten vor 8 hier bei Charivari. Jetzt Owl City und Ray Garvey. Mehr Hits und mehr Feel.

0: mit den Kindern hinten drin, seid ihr gerade Richtung Schule unterwegs um 7.41 Uhr bei Charivari, der Start in den Montag. Und da tut's einfach richtig gut, muss man sagen, euch mit komplett gutem Gewissen jetzt die Geschichte vom gesunden Fastfood aus Regensburg zu erzählen. Deswegen das gesunde Fastfood, der Dominik Heitzer mit seinem Biohof in Demling-Kreis Regensburg. Er produziert bayernweit einmalig Bio-Pommes.
1: Ja, der Dominik liefert unter anderem auf dem Nockerberg in München und die Gastro dort ist so begeistert, dass die Bio-Pommes dann auch im Schottenhammelzelt auf der Wiesen auf der Karte sind.
0: So schaut's
1: also
0: aus.
1: Das ist schon richtig stabil. Aber was ist jetzt eigentlich genau der Unterschied zwischen den Demlinger Bio-Pommes und den normalen?
2: Also tatsächlich gibt es schon größere Unterschiede und zwar ist es einfach so, es ist eine Frischpommes, die findet man auch nicht so oft und unsere Pommes macht auch aus. Also erstens einmal ist die erste bayerische Bio-Frischpommes, die in Bayern produziert wird.
0: Ja.
2: Und die ist ohne Fett aktuell. Also die ist nicht vorfrittiert, sondern die hat die vorigen Prozesse blanchieren und unser Coating durchlaufen. Dann kann natürlich der Endkunde, also wenn man es in der Heißluftfritteuse machen will, einen Tropfen Öl rein tun und dann funktioniert die auch wunderbar. Oder man macht es wirklich hardcore, komplett ohne Öl im Backofen, geht auch.
0: Ja, ein bisschen Öl. Öle und Fette sind Geschmacksträger.
1: Ja,
0: ich wollte gerade sagen.
1: Und jetzt kommt der Clou. Der Dominik, der liefert die Dinge in die Gastro nach München, hat aber gleichzeitig auch noch nicht die großen Kapazitäten, um für den Supermarkt zu produzieren.
0: Genau.
1: Aber es gibt genau zwei Orte, an denen ihr hier bei uns auch das gesunde Fastfood kaufen könnt. Hört ihr um 20 nach 8.
0: Und dabei drehen wir den Swagger ein bisschen hoch hier bei Charivari. Wir von hier mit Bruno Mars. Und I Just Might jetzt als nächstes. Viel Spaß damit.

0: 10 Minuten vor 8 haben wir es gleich. Montagmorgen in Regensburg, Niederbayern und der Oberpfalz.
1: Morgen. Grüßt euch.
0: Und jetzt fangen wir heute mit dem heiligen Mamertus tatsächlich offiziell die Eisheiligen an, ne?
1: Die zweiten Eisheiligen, muss man ja dazu sagen.
0: Wie meinst du?
1: Also durch die allgemeine Erwärmung sind sie ja nach 3 Wochen nach vorne gerutscht. Ja. Da war es ja bei uns auch so ein Touch mit Nachtfrost in Regensburg, Niederbayern und der Oberpfalz.
0: Hatten wir auch hier kurz mal, ja, stimmt.
1: Ja, ganz genau. Und jetzt kommen die eben nochmal an.
0: Und sie können nochmal auch was, oder?
1: Ja, so richtig eisheilig wird es nicht. Das Wetter, das macht so eine kleine Delle diese Woche. Mit der Talsohle morgen am Dienstag nur rund 12 Grad maximal und 2 richtig knackigen Nächten vorher und nachher.
0: Okay, aber die einzig wichtige Frage ist ja bis zum Vatertag, bis zum freien Tag, das Ganze erholt sich dann ein bisschen.
1: Nicht so richtig. Also eine Jacke werden wir bei der Bollerwagentour auf jeden Fall noch brauchen.
0: Okay, aber solange es nicht komplett irgendwie bis in die Unterhose reinregnet, dann läuft das Ding. Um 10 Minuten vor 8 jetzt mit Tom O'Dell als nächstes. Hier ist Another Love. Danach Callum Scott und Whitney Houston. Mehr Hits und mehr Vielfalt.

0: einen schönen guten Morgen am Montag bei Charivari. Da drehen wir den Swag ein bisschen hoch gleich nach 8. Blondie und Maria, die 90er werden kommen bei uns. Dazu ein wunderbarer, brandneuer Song. Holly Humberstone, To Love Somebody. Einfach mehr Hits und mehr Vielfalt zum Start in den Montag, gleich nach 8.
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0: Einen guten Morgen zusammen. Der Montag bei uns mit den Nachrichten jetzt.
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16: Ich bin Christian Augustin. Schönen guten Morgen. Wie kann die Bundesregierung Bürgerinnen und Bürger entlasten? Die im Bundesrat gescheiterte 1.000-Euro-Prämie ist zumindest für CSU-Chef Markus Söder keine Option. Für ihn ist sie vom Tisch. Er sagte in der ARD, dass die Prämie eine gut gemeinte Idee war. Allerdings zeigte sich, dass sie in der Wirtschaft auf großen Widerstand stieß, so Söder. Er ging eigentlich davon aus, dass es davor Absprachen gab. Morgen trifft sich der Koalitionsausschuss und möchte über das Thema Entlastungen sprechen. Kein Grund zur Sorge, trotz des Hunter-Virus-Ausbruchs auf einem Kreuzfahrtschiff sieht der Chef des Robert-Koch-Instituts keine Gefahr für die Bevölkerung. Das Virus kann zwar sehr krank machen, sagte Lars Schade im ZDF. Die gute Nachricht ist, dass es sich um keinen Virus handelt, das sich schnell verbreitet. Die betroffenen 4 deutschen Passagiere wurden am späten Abend von den Niederlanden aus nach Frankfurt gebracht. Die USA und der Iran kommen bei ihren Bemühungen um ein Ende des Kriegs nicht voran. Im Gegenteil, US-Präsident Donald Trump bezeichnete die jüngste Antwort des Irans auf den US-Vorschlag für eine diplomatische Lösung des Konflikts als völlig inakzeptabel und sprach weitere Drohungen gegen die Islamische Republik aus. Der Iran zeigte sich davon unbeeindruckt und stellte seinerseits Forderungen.
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17: Bei einem Verkehrsunfall im Postbauer Heng im Kreis Neumarkt ist am Wochenende ein Motorradfahrer schwer verletzt worden. Dem 21-Jährigen wurde die Vorfahrt von einem Linksabbieger genommen, so dass er von dem Auto erfasst wurde. Der Motorradfahrer musste mit dem Rettungshubschrauber ins Krankenhaus geflogen werden. Gegen den 29-jährigen Autofahrer wird jetzt wegen fahrlässiger Körperverletzung ermittelt. Katja Richter, Charivari im Kreis Neumarkt.
18: Der neue Kreistag des Landkreises Kelheim kommt heute zu seiner ersten Sitzung zusammen. Erster Punkt auf der Tagesordnung ist die Vereidigung des neuen Landrats Christian Nerb. Auch die neuen Kreisräte müssen den Eid auf die Verfassung ablegen. Ausgeschiedene Kreisräte und Ex-Landrat Martin Neumeier werden heute verabschiedet. Danach wird festgelegt, wer in welchen Ausschüssen sitzen wird und welche Kreisräte den Landkreis zum Beispiel in Zweckverbänden oder Gesellschaften vertreten werden. Michael Hegele, Charivari in Kelheim.
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0: Vorneweg um 8:03. Aufpassen bitte auf der A93 Weiden-Regensburg zwischen Weiden-Süd und Luhe-Wildenau. Da steht ein kaputtes Auto an der Seite. Ansonsten haben wir noch berufsverkehrstechnisch ein paar kleinere Staus im Norden und im Süden von Regensburg. 5 Minuten plus auf der B16 aus Nittenau kommend vor dem Lappersdorfer Kreisel. Und dazu ein bisschen Stau vor dem Pfaffensteiner Tunnel auf der A93. Genauso rund ums Kreuz Regensburg im Süden unten. Das aber alles nichts Großes, das sind 3-4 Minuten plus maximal.
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0: In Regensburg die Osttangente, ein Blitzeranhänger weiter, kurz vor der Schwabelweiser Brücke Richtung Donauarena. Die A93 Regensburg-Schwandorf, mal wieder zwischen Regensburg-Nord und Regenstauf, da steht einer am Parkplatz, 120er Bereich. Und zweimal noch Landkreis Kelheim, einmal Offenstetten, die Ortsdurchfahrt bei der Paketstation und in Lengfeld am Golfplatz steht auch noch einer. Wenn ihr noch was entdeckt, gerne Bescheid geben. 08000 08007 ist die kostenlose Charivari-Verkehrshotline.
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20: Das Charivari-Wetter bringt uns diese Woche eine wohlverdiente Abkühlung. Vor allem heute. Es gibt immer wieder Regen, ab und zu sogar Gewitter. Manchmal kommt aber auch die Sonne raus. Dazu ist es ein milder Morgen. Wie in Neumarkt am Rathaus, hier sind es 11 Grad. In Parsberg auch 11 und in Pilsach messen wir auch 11 Grad. Und dazu bekommen wir heute Höchstwerte von 13 bis 17 Grad. Der Charivari-Wettertrend. Morgen ist es anfangs erst bewölkt und regnerisch. Später kommt dann aber auch hier und da mal die Sonne raus bei bis zu 12 Grad in der Spitze.
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1: Das sind Jasmin und Lutz, grüß dich.
2: Morgen.
1: Und es ist richtig schön, wenn man am Montagmorgen schon über Pommes reden darf.
2: Oh, ja.
1: Aber wir haben euch heute Morgen die neuen Bio-Pommes vom Dominik Heitzer Bio-Landwirt aus Demling vorgestellt. Und die einzig wichtige Frage jetzt noch hinten raus ist, wo kriegen wir diese Dinger denn her? Im Supermarkt gibt es sie noch nicht zu kaufen, aber es gibt genau zwei Orte hier bei uns, an denen ihr diese Dinger bekommt. Und die hören wir um 20 Minuten nach 8 Uhr.

0: Ja, guten Morgen, ich möchte einen Blitzer melden.
1: Sehr gerne.
0: Vom Köfring nach Scheuer bei der Unterführung.
1: Super, Sigi, herzlichen Dank. Landkreis Regensburg in Köfring, also Ausgang Richtung Scheuer. Und das muss man sich echt einmal geben heute Morgen. Gestern Abend um 10 war ja die Maiduld in Passau vorbei, 22 Uhr. Abbauen in der Nacht dann. Und heute schlagen schon ganz viele Schausteller und Fahrgeschäfte wieder in Ringsburg auf dem Duldplatz. Ey, Alter.
2: Und die zeigen da vor allem, wie man mit so einem riesigen Laster rückwärts in eine Mini-Parklücke reinkommt.
1: Das definitiv.
2: Also mir graut es ja schon vor dem Moment, an dem ich zum ersten Mal mit Anhänger Auto fahren muss. Das wird eine Katastrophe. Es wird eine Katastrophe.
1: Also ich persönlich halte mich für einen guten Autofahrer, aber bei unserem letzten Umzug musste ich auch mit Anhänger in einer relativ schmalen Straße umdrehen. Ja, da habe ich schon so 3-4 Anläufe gebraucht.
2: Ach so.
1: Und 3-4 Minuten.
2: Ist was kaputt gegangen?
1: Nicht, dass ich wüsste. Nein. Donnerstag, Duldanstich. Wir von hier bei Charivari um 14 Minuten nach 8.

0: Das ist ein Song wie ein Sonnenaufgang, auch wenn hier und da die Wolken drin hängen in Regensburg, Niederbayern und der Oberpfalz. Holly Humberstone bei Charivari zur Love Somebody. Ganz neu haben wir den dabei. Und jetzt dürfen wir euch final heute Morgen die beiden Orte verraten, an denen ihr den Traum aller Eltern bekommt. Gesunde Pommes.
1: Mhm, der Dominik Heitzer, Biolandwirt aus Demling, Kreis Regensburg, produziert die ersten Regensburger Bio-Pommes. Die sind nicht vorfrittiert, da ist kein Fett im Spiel, sind auch aus der Frischkartoffel und eben regional. Und so gut, dass sie sogar im Schottenhammelzelt auf der Wiesn dieses Jahr verkauft werden.
0: Ja, und die letzte Frage ist natürlich, wo kann ich mir diese Dinger besorgen?
1: Außer auf der Wiesn?
0: Genau.
1: Der Dominik produziert ja noch nicht die riesigen Mengen für den Supermarkt. Erzähl mal, Dominik.
2: Genau, also kaufen kann man tatsächlich doch in Kilobeutel, und zwar im Westen draußen im Genossenschaftsladen. Da haben wir immer ein paar Päckchen, so Kilopäckchen, und bei uns am Samstag am Marktanhänger im Gewerbepark haben wir auch immer welche dabei.
0: Also Regensburger Westen, Genossenschaftsladen und Samstag beim Markt im Gewerbepark in Regensburg. Das sind die zwei Adressen, wenn ihr es mal probieren wollt. Die ersten Regensburger Bio-Pommes. Wir von hier bei Charivari.

0: Guten Morgen um 8.28 Uhr bei Charivari. Der perfekte Schwung, um schön einzustarten in den Montag. Hier in Regensburg, Niederbayern und der Oberpfalz. Shawn Mendes, YYY haben wir gleich bei Charivari dabei. Die 2000er mit Green Day, der Boulevard of Broken Dreams. Dazu werden die 80er natürlich auch kommen bei uns, mit Mitch Jor unter anderem. Einfach mehr Hits und mehr Vielfalt. Nachhalt.
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0: Guten Morgen, 8:30 Uhr ganz genau am Montag. Der Start in die neue Woche hier bei Charivari. Und da sehen wir vor allem Beruhigung, was dieses Hunter-Virus angeht. Also das Zeug, was auf dem Kreuzfahrtschiff ausgebrochen ist. Das RKI sagt, das ist kein Virus, das sich groß verbreitet. Das war ausführlich bei uns in den Nachrichten um 9. Jetzt um 9:30 Uhr die Lokalreporter erstmal.
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11: Endlich richtfest für das Kita-Gebäude in Neustadt an der Donau. Und von dem fertigen Rohbau ist es nicht mehr allzu weit bis zur Eröffnung. Anfang nächsten Jahres soll der Kindergarten in Betrieb genommen werden. Neben Gruppenräumen gibt es dann auch unter anderem eine kleine Turnhalle und einen Schlafraum. Auch eine Photovoltaikanlage ist vorgesehen. Der Kita-Neubau kostet insgesamt rund 3,7 Millionen Euro. Katja Richter, Charivari in Neustadt an der Donau.
12: Mit zwei geplatzten Reifen hat eine Regensburgerin am Wochenende eine kurzzeitige Sperre der Autobahn ausgelöst. Die 59-Jährige war auf der A93, als sie kurz vor dem Pfaffensteiner Tunnel einen metallischen Gegenstand überfuhr. Daraufhin platzten ihre beiden Vorderreifen und sie blieb im Tunnel stehen. Nach knapp einer Stunde waren die Bergungsarbeiten dann fertig und die Straße wieder frei. Die 59-Jährige blieb unverletzt. Was genau die Frau überfahren hat oder warum es dort lag, ist noch unklar. Jonas Desens, Charivari in Regensburg.
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0: Um 8.32 Uhr bitte weiter aufpassen auf der A93 Weiden-Regensburg. Zwischen Weiden-Süd und Luhe-Wildenau hier ein kaputtes Auto an der Seite. Ansonsten aber so in Sachen Staus, Berufsverkehr, alles tutti-frutti mittlerweile.
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0: Wen haben wir hier bei uns? Guten Morgen.
14: Lutz, guten Morgen, da ist der Josef. Ich wollte einen Blitzer melden. Ich weiß nicht, ob ihr den schon habt. Der steht in Lenkfeld beim Golfplatz.
0: Super, Josef, herzlichen Dank. Das ist die Straßennacht Treugen da nicht. Landkreis Kelheim zum zweiten noch. Offenstetten haben wir die Ortsdurchfahrt bei der Paketstation. Dann schauen wir nach Regensburg-Stadt. Die Osttangente, Blitzerhänger weiter an der Schwabelweise Brücke Richtung Donauarena. Landkreis Regensburg noch in Köfering. Ortsausgang nach Scheuer bei der Bahnunterführung. Und noch die A93 Regensburg-Schwandorf. Hier mal wieder zwischen Regensburg-Nord und Regenstauf am Parkplatz im 120er-Bereich. Wenn ihr noch was entdeckt, gerne auch Bescheid geben. 08000 08007 ist die kostenlose Charivari-Verkehrshotline.
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15: Das Charivari-Wetter. Jetzt noch mit milden Winden von Spanien. Deswegen haben wir gerade schon 13 Grad in Regensburg beim Petersweg-Parkhaus, 11 sind es in Wald, Landkreis Kamen und 14 in Hausen, Landkreis Kelheim. Später dreht sich dann der Wind. Da gibt es dann nasse, kühle Polarluft, die auch immer wieder Regen bzw. Gewitter zu uns bringen. Bei 13 bis 17 Grad maximal. Der Charivari-Wetter-Trend. Morgen, kältester Tag der Woche mit nur 12 Grad maximal. Die Nacht teils echt auch kalt. Dazu regnerisch und später am Tag kommt dann auch ab und zu mal die Sonne raus.
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0: Ja, die Jasmin hat gerade gemeint, richtig schön mit rettete Schädel weg, ist ein bisschen flach gelegen. Der schöne Wetterumschwung hat sich angekündigt bei dir.
15: Ja, ich gehöre zu den Leuten, die sehr, sehr wetterfühlig sind und ich habe es richtig gemerkt, dass heute irgendwas runterkommt.
0: Ja, das einen Leid ist, das anderen freut. Ich freue mich, dass wieder die Pollen ein bisschen ausgewaschen werden. Das passt auch alles, Leute. Aber wir kriegen es schon miteinander hin.
15: Ja.
0: 8.34 Uhr haben wir es. Shawn Mendes gestaltet.

0: zu 41 haben wir es bei Charivari. Montagmorgen, grüßt euch.
1: Morgen.
0: Und da gehen wir jetzt nicht nur in die Mai-Duld-Woche in Regensburg, sondern auch in die ESC-Woche in Wien dürfen wir nicht vergessen.
1: Ja, ne? Stimmt. Ich habe das Kleid von der Sarah Engels gesehen, mit dem sie gestern bei der Eröffnungsfeier über den roten Teppich stolziert ist.
0: Ja.
1: Das war schon... Wow, also ein Hauch von nichts, würde ich sagen.
0: Sehr schön. Also konntest du auf dem roten Teppich punkten auf jeden Fall?
1: Ja.
0: Gesungen hat sie ja noch nicht. Nein, wir sind wie immer Optimisten. Wird schon. Ein paar Punkte kriegen wir schon ab, glaube ich, am Samstag.
1: 3.
0: Ja. David Guetta und One Republic kommen jetzt bei Charivari. Hier ist I Don't Wanna Wait.

0: mit Ja fliegen wir in Richtung Montagvormittag bei Charivari. Grüßt euch miteinander um 8.48 Uhr. Und bitte auf dem Schirm haben, im Landkreis Regensburg, da haben wir eine Vollsperre gerade reinbekommen. Und zwar auf der Straße von Karl-Münz zur A3 nach Berratshausen. Hier die Straße komplett gesperrt zwischen Dalackenried und eben der Kreuzung bei Karl-Münz in beiden Richtungen. Dazu haben wir noch einen neuen Blitzer hier, Jürgen im Landkreis Schwandorf. Max-Hütter-Heidhoff, sagst du?
1: Also von Leon Bär kommend in die Schillerstraße beim Eck Schadl Getränkemarkt. Da steht er, beidseitig.
0: Perfekt, super, herzlichen Dank. So, und damit wollen wir uns jetzt nicht weiter aufhalten, sondern gehen in Richtung mehr Hits und mehr Vielfalt. Der perfekte Mix für euch zum Start in die Woche. Gleich mit einem brandneuen Song von Mark Foster. Sensationsding, ein Lied. Jetzt Ed Sheeran hier bei Charivari Photograph. 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

0: das Spiel Nein Lied um 8.56 Uhr. Der neue Mark Forster Song bei Charivari. Und das ist der ganz neue Song gleich hinterher von Leonie. Zusammen mit Callum Scott. Dieses übliche Leonie richtig gut fühl Rezept hören wir gleich nach 9. Zusammen mit dem Wunder 2000er von Toploader. Dancing in the Moonlight werden wir hören. Und viele mehr Hits und mehr Vielfalt. Gleich nach 9 bei Charivari.
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0: 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Jawohl, grüßt euch. 9 Uhr haben wir es ganz genau bei uns. Die Nachrichten kommen.
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10: Ich bin Christian Augustin. Guten Morgen. Deutschland will gemeinsam mit der Ukraine neue Waffensysteme entwickeln. Das sagte Verteidigungsminister Boris Pistorius während eines nicht angekündigten Besuchs in der ukrainischen Hauptstadt Kiew. Es geht um Waffen, die Angriffsziele weit im Hinterland eines gegnerischen Landes zerstören können. Erklärtes Ziel Deutschlands ist es, der Ukraine eine möglichst starke Position bei Friedensverhandlungen mit Russland zu verschaffen. Der Hunter-Virus-Ausbruch auf einem Kreuzfahrtschiff dürfte bei so manchem nicht so schöne Erinnerungen an die Corona-Zeit hervorrufen. Der Chef des Robert-Koch-Instituts, Lars Schade, gab im ZDF aber Entwarnung. Das Virus kann zwar schwer krank machen, es verbreitet sich allerdings nicht so schnell, so der Mediziner. Die 4 betroffenen deutschen Passagiere des Schiffs kamen mittlerweile in Deutschland an und sind nun in Quarantäne. München bekommt heute offiziell seinen neuen Oberbürgermeister. Dominik Krause wird in sein Amt eingeführt und erhält die Amtskette von seinem Vorgänger Dieter Reiter. Er ist der erste Grünen-Politiker an der Spitze der bayerischen Landeshauptstadt. Außerdem kommen in München heute die Unterschriften unter die neue Koalitionsvereinbarung.
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3: Bei einem Verkehrsunfall im Postbauer Heng im Kreis Neumarkt ist am Wochenende ein Motorradfahrer schwer verletzt worden. Dem 21-Jährigen wurde die Vorfahrt von einem Linksabbieger genommen, so dass er von dem Auto erfasst wurde. Der Motorradfahrer musste mit dem Rettungshubschrauber ins Krankenhaus geflogen werden. Gegen den 29-jährigen Autofahrer wird jetzt wegen fahrlässiger Körperverletzung ermittelt. Katja Richter, Charivari im Kreis Neumarkt.
11: Was für eine tolle Kombi im Landkreis Regensburg. Radfahren, Bio genießen und dabei die Region neu entdecken. Genau das gibt's am Samstag bei der ersten Bio-Genuss-Radeltour durch den östlichen Landkreis. Die Teilnehmer besuchen mehrere Biohöfe, bekommen Führungen, Verkostungen und sogar Bio-Pommes. Wer mitradeln will, muss sich beeilen. Anmeldeschluss ist übermorgen am Mittwoch. Anmeldung und Infos auf der Internetseite vom Landkreis Regensburg. Diet Kapfinger, Charivari in Regensburg.
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0: 9:03 haben wir es. Gerade eine Gefahrenmeldung hier aufgeploppt von der A93. Holledau, Regensburg. Hier aufpassen zwischen Abensberg und dem Rastplatz Großmus Ost. Ein Metallteil auf der Fahrbahn. Dazu haben wir noch eine Vollsperre im Landkreis Regensburg. Wird auf dem Schirm haben, auf der Straße von Kallmünz zur A3 nach Berratzhausen. Diese Straße komplett gesperrt, gerade in beiden Richtungen zwischen Dalagenried und eben der Kreuzung bei Kallmünz wegen eines Unfalls.
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0: Die Osttangente in Regensburg, Blitzerhänger kurz vor der Schwabelweißer Brücke Richtung Donauarena. Landkreis Regensburg in Köfering, Ortsausgang nach Scheuer. Die A93 dazu, Regensburg-Schwandorf, zwischen Regensburg-Nord und Regenstaufe am Parkplatz einer im 120er-Bereich. Landkreis Schwandorf, Maxhütte-Heidhof, also in Heidhof genauer gesagt, Leonberger Straße beim Getränkemarkt. Und im Landkreis Kelheim noch zwei Stück, Offenstetten, die Ortsdurchfahrt bei der Paketstation. Und in Lengfeld steht einer am Golfplatz. Wenn ihr noch was entdeckt, gerne Bescheid geben auf 08007 ist die kostenlose Charivari-Verkehrshotline.
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14: Das Charivari-Wetter. Gerade so, wo die Sonne durchkommt, eher hui. Später dann tendenziell pfui. Beziehungsweise hui für alle Allergiker, wenn die Pollen endlich mal durch den Regen weggewaschen werden. Es ist sehr, sehr wechselhaft heute. Teils sogar mit Gewittern. Dazu 14 Grad sind es in Regensburg, schwabelweiß. 14 auch in Bad Abbach, Landkreis Kelheim. Und 14 in Burglengenfeld, Landkreis Schwandorf. Höchsttemperaturen liegen heute bei 13 bis 17 Grad maximal. Der Charivari-Wetter-Trend. Morgen ist dann der kälteste Tag der Woche, nur noch 12 Grad maximal, also geht immer noch. Die Nacht dann teils echt ein bisschen zapfig, dazu regnerisch. Später am Nachmittag kann dann auch mal die Sonne durchkommen.
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1: So ein bisschen ungewohnt irgendwie in diesem Mai, dass es quasi ab Stand jetzt 9 Uhr nicht mehr großartig wärmer werden wird heute.
2: Naja,
1: aber die Eisleierheiligen, der heilige Mamertus ab heute, der muss ja seinem Namen zumindest auch ein bisschen gerecht werden. Ne?
2: Eben.
1: Schunken wir uns rein in den Montagvormittag bei der Arbeit. Sienna Spyro gleich, ganz neuer Song, Die on this Hill. Top-Loader haben wir dabei und jetzt Leonie mit Callum Scott.

0: grüßt euch. Viertel nach neun haben wir es ganz genau bei Charivari, der Montagvormittag. Und wenn wir uns jetzt mal hier am Wochenende diese DSDS-Kiste anschauen. Also ich kann schon verstehen, dass das halbe Internet da Schiebung schreit.
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0: Full Circle Moment, sagt man ja auf Neudeutsch. Ein Kreis schließt sich. Hat der Menowin Fröhlich doch tatsächlich das Finale von DSDS am Wochenende gewonnen. 2005 war er schon in den Top 20, musste dann aber in den Knast. 5 Jahre später war er Zweiter und jetzt durfte er nochmal mitmachen und gewinnt. Naja, die Fans sind teilweise ziemlich sauer. Hier Schiebung und so weiter. Die ersten fordern schon, dass er zur Strafe für Deutschland zum ESC muss. Gehen wir weiter zu Heidi Klum, die sich jetzt kurioserweise genauso fühlen muss wie ihre ganzen GNTM-Leute. Sie hat sich doch tatsächlich bei einem Werbedreh in Barcelona einen Muskelfaserriss geholt, weil sie bei einem Werbeshooting umgeknickt ist. Das ist halt alles nicht so einfach in diesen hohen Schuhen, ne? Und Claudia Obert, die Trash-Legende, mit einem Trash-Satz aus dem Schlafzimmer. Sie meint in einem Interview, ich hatte genügend, dass es für 4 Leben reicht. Genau, und Champagner für 8, liebe Claudia. Aber mei, Schüchternheit bringt einen nicht weiter, sagt sie.
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0: schön, dass ihr dabei seid. Der Montagvormittag bei Charivari. Jetzt sind wir mittlerweile alle gemütlich am Werkeln um 9.28 Uhr mit der Aussicht natürlich auf für viele von uns eine kurze Woche in Regensburg, Niederbayern und der Oberpfalz. Die Family of the Year. Und weiter geht's bei Charivari mit mehr Hits und mehr Vielfalt. Selbstverständlich. Purple Disco Machine werden wir hören gleich nach halb. Der Boss ist am Start, Bruce Springsteen, Arm on Fire. Und viele mehr Hits und mehr Vielfalt gleich nach halb.
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0: Grüß euch. Halb 10 ganz genau. Montagvormittag bei Charivari mit den Lokalreportern um halb jetzt.
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8: Der neue Kreistag des Landkreises Neumarkt kommt heute zu seiner ersten Sitzung zusammen. Auf der Tagesordnung steht die Vereidigung des neuen Landrats Martin Meyer. Auch die neuen Kreisräte müssen den Eid auf die Verfassung leisten. Ausgeschiedene Kreisräte und Ex-Landrat Willibald Geiler werden heute feierlich verabschiedet. Danach wird festgelegt, wer in welchen Ausschüssen sitzen wird und welche Kreisräte den Landkreis zum Beispiel in Zweckverbänden oder Gesellschaften vertreten werden. Michael Hegele, Charivari in Neumarkt.
9: Endlich Richtfest für das Kita-Gebäude in Neustadt an der Donau. Und von dem fertigen Rohbau ist es nicht mehr allzu weit bis zur Eröffnung. Anfang nächsten Jahres soll der Kindergarten in Betrieb genommen werden. Neben Gruppenräumen gibt es dann auch unter anderem eine kleine Turnhalle und einen Schlafraum. Auch eine Photovoltaikanlage ist vorgesehen. Der Kita-Neubau kostet insgesamt rund 3,7 Millionen Euro. Katja Richter, Charivari in Neustadt an der Donau.
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0: Um 9.31 Uhr vorneweg bitte aufpassen auf der A9 München-Nürnberg. Zwischen Dreieck Holledau und Langenbruck liegt ein totes Tier auf der Fahrbahn. Und eine Meldung noch aus dem Landkreis Regensburg. Die Straße von Karl-Münz zur A3 bei Berratshausen. Die ist aktuell komplett gesperrt im Bereich zwischen Dallackenried und eben der Kreuzung bei Karl-Münz wegen eines schweren Unfalls.
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0: Osttangente Regensburg, immer noch Blitzerhänger, kurz vor der Schwabelweiser Brücke in Richtung Donauarena. A93, Regensburg-Schwandorf haben wir was. Zwischen Regensburg-Nord und Regenstauf mal wieder am Parkplatz, 120er Bereich. Landkreis Regensburg in Köfering, Ortsausgang nach Scheuer wird geblitzt. Landkreis Schwandorf noch in Maxhütte-Heidhof, genau in Heidhof. Leonberger Straße beim Getränkemarkt und im Landkreis Kelheim noch Lengfelder aufpassen am Golfplatz. Wenn ihr noch was entdeckt, gerne jederzeit Bescheid geben. 08000 08007, die kostenlose Charivari-Verkehrshotline.
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13: Das Charivari-Wetter. Heute mehr grau als blau. Es gibt immer mal wieder Regen ab dem Mittag, teils sogar Gewitter. Dazu ist es aber zumindest mild. 15 Grad sind es in Regensburg beim Hauptbahnhof, 14 in Postbauer Heng, Landkreis Neumarkt und 13 in Rötz, Landkreis Cham. Die Höchstwerte liegen heute bei 13 bis 17 Grad maximal. Der Charivari-Wettertrend. Morgen ist der kälteste Tag der Woche. In der Nacht ziemlich kühl. Da kühlt sich's unter 10 Grad runter. Dann tagsüber bis zu 12. Dazu regnerisch, später kommt dann auch mal die Sonne ab und zu raus.
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0: Und da wollen wir jetzt weiter mit Vollgas durch den Arbeitsvormittag gehen hier bei Charivari. 9.34 Uhr haben wir es gleich. Wir sind das Charivari-Morgenteam.
13: Mhm.
0: Jasmin und Lutz, grüßt euch.
13: Hallo.
0: Und haben mehr Hits und mehr Vielfalt am Start. Gleich den Boss, Bruce Springsteen, jetzt Purple Disco Machine mit Kongs. Hier bei Charivari, ab geht's.

0: 9.46 Uhr haben wir es ganz genau bei Charivari. Der Montagvormittag mit dem Charivari-Morgen-Team. Jasmin und Lutz hier am Start zum Tschüssikowski sagen natürlich ganz wieder genau. Um diesen Zeitpunkt. Und wir freuen uns schon sehr auf morgen. Am Donnerstag, Maidult wird ja angezapft in Regensburg. Die Frage ist, mit welcher Musik? Mhm. Letztes Jahr, Volksfest-Song 2025.
1: Das waren zwei, oder?
0: Echt?
1: Also einmal Eumerer mit Wackelkontakt.
0: Klar.
1: Und Bella Napoli von den Abruzzanti Boys.
0: Sie, Roy Bianco.
1: Bella.
0: Napoli. Gibt es dieses Jahr schon einen? Wenn ja, denn welchen? Wird uns morgen der Meister höchstpersönlich verraten. Der Matze von den Gehwegkinger Burm und Madeln in den Vorbereitungen für die Maidult dann in Regensburg ab Donnerstag.
1: Hört ihr uns 6:50 morgen.
0: So schaut's aus. Ciao, ciao dabei. Tschüss. Bis morgen. Freuen wir uns drauf. Und hier geht's jetzt weiter mit mehr Hits und mehr Vielfalt. Chicago gleich, The Weeknd jetzt bei Charivari.

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7: Ich bin Stefan Schütz. Cyberkriminelle agieren immer professioneller und deswegen steigt auch die Zahl derer, die ihnen auf den Leim gehen. Allein im vergangenen Jahr wurde etwa jeder 9. Internetnutzer in Deutschland Opfer von Cyberkriminalität. Das Bundesamt für Sicherheit in der Informationstechnik berichtet, dass fast jeder Betroffene einen Schaden erlitten hat. Besonders häufig sind Betrugsfälle beim Online-Shopping. Die Schweiz ist weiter der beliebteste Wohnort von Deutschen im europäischen Ausland. Anfang 2025 lebten dort fast 330.000 deutsche Staatsbürgerinnen und Bürger, das zeigt die Statistik. Auf Platz 2 folgt Österreich und auch Spanien lockt. Anfang letzten Jahres hatten fast 132.000 Deutsche dort ihren Wohnsitz, Tendenz steigend. In die wärmere Gegend zieht es vor allem Ältere, vermutlich in der Renten- oder Pensionszeit. Das Gesundheitssystem ist so teuer, dass es überall finanzielle Lücken reißt. Deswegen will Gesundheitsministerin Baken sparen. Gegenwind kommt von Verbänden der Praxis- und Klinikärzte und von Ärztepräsident Reinhardt. Katrin Müller berichtet.
8: Er warnt vor erheblichen Verwerfungen in der Versorgung, die langfristig sogar zu steigenden Kosten führen könnten. Gesundheitsministerin Wagen will die Kassen im kommenden Jahr um gut 16 Milliarden Euro entlasten. Geplant sind neben Ausgabenbremsen bei Praxen, Kliniken und Pharmaunternehmen auch höhere Zuzahlungen für Medikamente. Außerdem soll die kostenlose Mitversicherung von Ehepartnern eingeschränkt werden.
7: Wer auf sinkende Spritpreise hoffte, dürfte enttäuscht werden. Öl ist auf dem Weltmarkt zum Start der Woche wieder teurer geworden, weil sich keine Lösung im Iran-USA-Konflikt abzeichnet. Im Gegenteil, US-Präsident Trump bezeichnete die jüngste Antwort des Irans auf den US-Vorschlag für eine diplomatische Lösung des Konflikts als inakzeptabel. Gleichzeitig drohte er mit weiteren Angriffen. 5 bis 12 Kilometer ist wohl eine Strecke, die im Freizeitbereich oft gejoggt wird. Auf 600 Kilometer in 123 Stunden gebracht hat es der Berliner Arda Saci in den USA. Am späten Abend unserer Zeit kam er in Los Angeles an und er wurde dort frenetisch gefeiert. Seinen Lauf hatten Hunderttausende im Livestream mitverfolgt und auch wenn er sein eigentliches Ziel von 96 Stunden verfehlt hat, schmälert das die Leistung nicht.
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9: Vorsicht bitte im Kreis Regensburg. Die Startstraße 2041 Beratshausen-Kallmünz ist nach einem Unfall zwischen Dallackenried und dem Abzweig nach Heidberg in beiden Richtungen gesperrt.
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9: Da haben wir einige. Auf der A93 Regensburg-Schwandorf zwischen Regensburg-Nord und Regenstauf am Parkplatz im 120er-Bereich. In Regensburg-Ost-Tangente, kurz vor der Schwabel-Weißer Brücke, steht immer noch der Blitzer-Anhänger Richtung Donau-Arena bei Tempo 80. Im Landkreis Regensburg ein Blitzer in Köfering, Ortsausgang nach Scheuer bei der Bahnunterführung. Im Landkreis Schwandorf, Maxhütte-Heidhof in Heidhof, Leonberger Straße beim Getränkemarkt Tempo 30. Und im Landkreis Kelheim, Lengfeld am Golfplatz.
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9: in Regensburg am Neupfarrplatz momentan 16 Grad, auch in Schwandorf am Marktplatz 16 Grad und in Breitenbrunn, Landkreis Neumarkt 14 Grad. Heute ist es bei uns in der Region bei bis zu um die 18 Grad ziemlich durchwachsen. Alles dabei, Sonne, Wind, Regenwolken, vereinzelt auch Gewitter. Der Wettertrend, morgen am Dienstag wird es bei 8 bis 11 Grad frischer. Bis in den Mittag hinein regnet es noch, später lockert es dann auf und die Sonne kommt örtlich wieder raus. Am Mittwoch ein Sonne-Wolken-Mix, dazu klettern die Temperaturen wieder bis auf teils 16 Grad nach oben.
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1: Servus, am Montag, den 11. Mai, ich bin Diet Kapfinger. Während wir hier schon langsam Richtung Eisheilige schielen, läuft andernorts schon fast der Hochsommer. In Darwin, im Norden Australiens, gibt's heute bis zu 32 Grad und viel Sonne mit ein paar Wolken. Dort startet gerade die angenehmste Jahreszeit und die Leute ziehen bei 24 Grad in der Früh tatsächlich schon leichte Jacken an. Völlig verrückt aus unserer Sicht. Deutlich frischer wird's in Ushuaia, ganz unten in Argentinien, der südlichsten Stadt der Welt. Gerade mal 7 Grad heute. Dazu Wind und dichte Wolken. Dort geht der Herbst schon langsam Richtung Wintermodus. Und dann nach Nuadhibu in Mauretanien an Afrikas Atlantikküste. Dort ist es bei bis zu 29 Grad sonnig und trocken. Die Stadt lebt vom Fischfang und gilt als einer der größten Umschlagplätze für Tintenfisch weltweit. Klingt nach Urlaub, bis der Wüstenwind kommt. Irgendwo schwitzt immer jemand und irgendwo sucht jemand gerade die Winterjacke. Bei uns heute viel mit dabei, durchwachsen in der Region.
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4: Gute Nachrichten, uns liegen derzeit keine größeren Störungsmeldungen vor.
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4: Auf der A93 Regensburg-Schwandorf zwischen Regensburg-Nord und Regenstauf am Parkplatz im 120er-Bereich. Regensburg-Osttangente kurz vor der Schwabelweißer Brücke steht immer noch der Blitzeranhänger Richtung Donau-Arena bei Tempo 80. Im Landkreis Regensburg ein Blitzer, Köfering, Ortsausgang nach Scheuer bei der Bahnunterführung. Im Landkreis Schwandorf, Max-Hütte-Heidhof in Heidhof, Leonberger Straße beim Getränkemarkt. Hier ist Tempo 30. Und im Landkreis Kelheim, Neustadt, Ortsausgang Richtung Abensberg ebenfalls in der 30er-Zone.
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4: Heute ist es bei uns in der Region bei bis zu um die 18 Grad ziemlich durchwachsen. Alles dabei, Sonne, Wind, Regenwolken, vereinzelt auch Gewitter. Der Wettertrend. Morgen am Dienstag wird es bei 8 bis 11 Grad frischer. Bis in den Mittag hinein regnet es noch, später lockert es dann auf und die Sonne kommt örtlich wieder raus. Am Mittwoch ein Sonne-Wolken-Mix, dazu klettern die Temperaturen wieder bis auf teils 16 Grad nach oben.
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17: Ich bin Stefan Schütz. Bayern setzt offenbar auf die richtigen Wirtschaftsbereiche. So hat der Freistaat beim Regionencheck zur Wirtschaft zugelegt. In die Top 100 haben es 58 Regionen geschafft, zuletzt waren es 53. Das Institut der deutschen Wirtschaft hat alle 400 Landkreise und Städte untersucht, berichtet der Spiegel. Bayern steht so gut da, weil es hier verschiedene Branchen gibt, Luft- und Raumfahrt oder auch Medizintechnik. Aufgepasst beim Online-Shopping. Hier tummeln sich besonders viele Cyberkriminelle, berichtet das Bundesamt für Sicherheit in der Informationstechnik. Insgesamt sind 2025 demnach mehr als 10% aller Internetnutzer in Deutschland Opfer von Online-Kriminalität geworden. Die meisten haben dabei einen finanziellen Schaden erlitten und das eben beim Online-Einkauf. Befragt wurden mehr als 3000 Menschen. Der Tourismus im eigenen Land bleibt angesagt. Im März gab es 33,6 Millionen Übernachtungen in Hotels und anderen Betrieben mit mindestens 10 Betten. Für den Anstieg im Jahresvergleich sorgten inländische Gäste, berichtet Diana Kramer.
18: Mehr als 28 Millionen Übernachtungen waren im März inländische Gäste. Gefragt waren vor allem die deutschen Skigebiete und die Küsten. Das Plus lag im Jahresvergleich bei fast 4%. Bei Gästen aus dem Ausland sank die Zahl der Übernachtungen dagegen leicht, was aber auch an den Wintermonaten liegen könnte. Traditionell reisen vor allem im Frühjahr und Sommer viele von auswärts nach Deutschland.
17: Immer mehr Leute in Deutschland leben auf zu engem Raum. Mittlerweile ist es etwa jeder Neunte. Das Statistische Bundesamt meldet, fast 12% der Bevölkerung wohnen in überbelegten Wohnungen, also in Wohnungen mit zu wenig Zimmern für die Anzahl der Bewohner. Vor 5 Jahren waren es noch etwas über 10%. Besonders betroffen sind Erwachsene mit ausländischer Staatsangehörigkeit. Am Saurüsselkopf in den Chiemgauer Alpen kommen die Einsatzkräfte beim Kampf gegen die Glutnester gut voran. Zudem hofft die Feuerwehr auf Regen, der angesagt ist. Das Feuer war vor gut einer Woche entdeckt worden, in einem Gebiet, das extrem schwer zu erreichen ist. Zeitweise war von einem der größten Waldbrände in Bayern seit Jahrzehnten die Rede. Bedroht war auch ein Trinkwasserschutzgebiet, das rund 30.000 Menschen versorgt.
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0: Gute Nachrichten, uns liegen derzeit keine größeren Störungsmeldungen vor.
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0: Auf der A93 Regensburg-Schwandorf zwischen Regensburg-Nord und Regenstauf am Parkplatz im 120er-Bereich. Regensburg-Osttangente, kurz vor der Schwabelweißer Brücke, steht immer noch der Blitzeranhänger Richtung Donau-Arena bei Tempo 80. Im Landkreis Regensburg ein Blitzer, Köfering, Ortsausgang nach Scheuer bei der Bahnunterführung. Im Landkreis Schwandorf, Maxhütte-Heidhof in Heidhof, Leonberger Straße beim Getränkemarkt. Hier ist Tempo 30. Und im Landkreis Kelheim, Neustadt, Ortsausgang Richtung Abensberg, ebenfalls in der 30er-Zone.
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0: In Regensburg auf dem Winzerer Höhen 17 Grad aktuell, in Parsberg, Landkreis Neumarkt 16 Grad, auch in Stullen, Landkreis Schwandorf 16 Grad. Heute ist es bei uns in der Region bei bis zu um die 18 Grad ziemlich durchwachsen. Alles dabei, Sonne, Wind, Regenwolken, vereinzelt auch Gewitter. Der Wettertrend, morgen am Dienstag wird es bei 8 bis 11 Grad frischer. Bis in den Mittag hinein regnet es noch, später lockert es dann auf und die Sonne kommt örtlich wieder raus. Am Mittwoch ein Sonne-Wolken-Mix, dazu klettern die Temperaturen wieder bis auf teils 16 Grad nach oben.
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8: Vorsicht bitte, auf der A3 Nürnberg Richtung Passau zwischen Parsberg und Beratshausen ein defektes Fahrzeug.
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8: In Regensburg, Osttangente, kurz vor der Schwabelweißer Brücke, steht immer noch der Blitzeranhänger Richtung Donauarena bei Tempo 80. Und im Landkreis Kelheim, Neustadt, Ortsausgang Richtung Abensberg bei Tempo 30.
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8: Heute ist es bei uns in der Region bei bis zu um die 18 Grad ziemlich durchwachsen. Alles dabei, Sonne, Wind, Regenwolken, vereinzelt auch Gewitter. Der Wettertrend: Morgen am Dienstag wird es bei 8 bis 11 Grad frischer. Bis in den Mittag hinein regnet es noch, später lockert es dann auf und die Sonne kommt örtlich wieder raus. Am Mittwoch ein Sonne-Wolken-Mix, dazu klettern die Temperaturen wieder bis auf teils 16 Grad nach oben.
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2: Hier ein Pflichtevent für alle mit langen Haaren. Rock im Mai steht wieder an. Das rockige Indoor-Festival in Barbing. Im Haus der Vereine Friesheim. Am Mittwoch ab 19 Uhr. Es gibt handgemachten Rock, Live-Musik von Bands von hier. Alle unter 16 haben freien Eintritt. Alle anderen zahlen 9 Euro. Tickets für Rock im Mai in Barbing gibt's nur an der Abendkasse. An der Universität Regensburg gibt's aktuell viel für Kinder. Morgen ist im Audimax wieder Kinderuni, Vorlesung über unser Klima ab 17 Uhr. Und ab Donnerstag fliegen Vampire durchs Audimax beim Musical Der kleine Vampir, uraufgeführt in Regensburg von der städtischen Sing- und Musikschule. Karten gibt's bei OK-Ticket.
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15: Ich bin Stefan Schütz. Bundesjustizministerin Hubig will das Kindschaftsrecht ändern, damit es bei getrennten Eltern weniger Streit gibt. Ein Vorschlag: Wer gerade das Kind betreut, soll bei Alltagsentscheidungen allein bestimmen dürfen, ohne den Ex-Partner fragen zu müssen. Außerdem soll es kein Umgangsrecht mehr geben, wenn ein Elternteil gewalttätig gegenüber dem anderen war. Das Tanken hat seit Ausbruch des Iran-Kriegs bekanntlich viele Geldbeutel etwas zu sehr erleichtert. Jetzt kostet auch Diesel erstmals seit Anfang März im bundesweiten Schnitt wieder weniger als 2 Euro. Das meldet der ADAC. Die Grenze wurde schon am Freitag knapp unterschritten. Am Wochenende ging es dann noch weiter runter. Wegen des ungelösten Konflikts zwischen dem Iran und den USA steigt der Ölpreis aber wieder an. Phishing, Betrug, fremde Zugriffe. Jeder 9. Internetnutzer in Deutschland wurde im vergangenen Jahr Opfer von Cyberkriminalität. Diana Kramer mit weiteren Einzelheiten.
16: Besonders häufig schlagen die beim Online-Shopping zu. Hier liegt der Anteil bei rund einem Fünftel. Dahinter kommen Hackerangriffe auf Online-Accounts, Betrug beim Online-Banking und Phishing-Attacken. Fast 9 von 10 Menschen, die Opfer von Cyberkriminellen geworden sind, ist dadurch ein Schaden entstanden, oft finanzieller Art. Trotzdem schützen sich laut Studie hierzulande nach wie vor nur wenige Nutzer aktiv vor Cyberattacken.
15: In München hat sich die neue Mango-Koalition präsentiert und alle ziehen an einem Strang. Grüne, SPD, FDP, Freie Wähler und Rosa Liste haben ihren Koalitionsvertrag unterschrieben. Der neue Oberbürgermeister Krause von den Grünen lobt die Kompromissbereitschaft. Niemand habe sich an Einzelheiten festgebissen. Das ist auch wichtig, denn München steht unter Druck. Die Kosten im Sozialbereich steigen massiv. 5 bis 12 Kilometer ist wohl eine Strecke, die im Freizeitbereich oft gejoggt wird. Auf 600 Kilometer in 123 Stunden gebracht hat es der Berliner Ada Sachi in den USA. Am späten Abend unserer Zeit kam er in Los Angeles an und er wurde dort frenetisch gefeiert. Seinen Lauf hatten Hunderttausende im Livestream mitverfolgt und auch wenn er sein eigentliches Ziel von 96 Stunden verfehlt hat, schmälert das die Leistung nicht.
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17: Vereine, Schulen oder Kitas hier in Neustadt an der Donau können sich ab sofort ein Spielmobil ausleihen. Das ist ein Anhänger voller Spielsachen. Drin ist unter anderem eine aufblasbare Basketballarena, die ist immerhin 10x5x4,5 Meter groß. Außerdem gibt's jede Menge Bälle, Zubehör für Wurfspiele und Springseile. Angeschafft hat die Stadt das Spielmobil mit Hilfe von Sponsoren ihre Logos zierenden Anhänger. Wer ihn ausleihen möchte, findet das Formular auf der Stadt-Internetseite. Michael Hegele, Charivari in Neustadt an der Donau.
2: Telefonbetrüger haben hier in Regensburg aktuell regelmäßig Erfolg. Jetzt ist einer der Polizei ins Netz gegangen. Zuvor hatte eine über 80-jährige Frau in Regensburg einen Schockanruf bekommen. Der Seniorin wurde erzählt, dass ihre Enkelin angeblich einen schweren Verkehrsunfall gebaut hat und jetzt Geld braucht. Die Frau hat die Betrugsmasche erkannt, ist nur zum Schein darauf eingegangen und hat die Polizei informiert. Die hat den Geldabholer festgenommen, als er bei der Seniorin vor der Tür stand. Der Mann ist jetzt in U-Haft. Anja Stubber, Charivari in Regensburg.
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13: Vorsicht bitte auf der A3 Nürnberg Richtung Passau zwischen Parsberg und Berratshausen, ein defektes Fahrzeug. Und Obacht auf der A93 Regensburg Richtung Holledau am Dreieck Holledau bei der Überleitung zur A9 Richtung München. Hier läuft in der dortigen Ausfahrt Kraftstoff aus.
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13: Auf der A93 steht eine Regensburg Richtung Weiden zwischen Regensburg Nord und Regenstauf bei Tempo 120. Außerdem in Regensburg Osttangente kurz vor der Schwabelweißer Brücke ein Blitzeranhänger Richtung Donauarena bei Tempo 80 und im Landkreis Kelheim Neustadt Ortsausgang Richtung Abensberg bei Tempo 30.
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13: In Neumarkt vorm Rathaus 16 Grad aktuell, in Saal an der Donau, Landkreis Kelheim 17 Grad und in Velburg, Landkreis Neumarkt 16 Grad. Heute ist es bei uns in der Region bei bis zu um die 18 Grad ziemlich durchwachsen. Alles dabei, Sonne, Wind, Regenwolken, vereinzelt auch Gewitter. Der Wettertrend, morgen am Dienstag wird es bei 8 bis 11 Grad frischer. Bis in den Mittag hinein regnet es noch, später lockert es dann auf und die Sonne kommt örtlich wieder raus. Am Mittwoch ein Sonne-Wolken-Mix, dazu klettern die Temperaturen wieder bis auf teils 16 Grad nach oben.
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13: Am Montag, servus, ich bin Diet Kapfinger. In einer kürzeren Arbeits- und Schulwoche mit dem Feiertag am Donnerstag, Christi Himmelfahrt und Vatertag. Gestern waren die Mamas dran, jetzt wir alle, wenn wir mit Interessantem aus der Region versorgt werden von unseren Lokalreportern. Was tut sich hier bei uns vor der Haustür?
17: Jetzt ist es offiziell, das Klösterl an der Donau bei Kelheim wird verkauft. Die Besitzerfamilie Riemann trennt sich schweren Herzens von der historischen Immobilie. Mehr dazu gleich hier auf Charivari.
13: Dankeschön. Mehr Hits, mehr Vielfalt mit Marcone, 91er, auf den Spuren von Elvis Presley. Walking in Memphis nach was Aktuellem von Taylor Swift, The Fate of Ophelia.

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2: Seit Corona liegt das Klösterl am Donauufer im Dornröschenschlaf. Da wurde die kleine Gaststätte in dem ehemaligen Franziskanerkloster zugesperrt und hat seitdem nicht mehr geöffnet. Wie die Hallertauer Zeitung schreibt, trennt sich Besitzer Hermann Riemann jetzt schweren Herzens von den historischen Mauern. Die lässt er gerade noch etwas aufhübschen. Zwischen dem Klösterl und der in den Fels gebauten Kirche ist dafür ein großes Gerüst aufgebaut. Vom neuen Besitzer hofft Riemann, dass der die Gastronomie wieder eröffnet. Davon würden auch tausende Wanderer profitieren, die auf dem Donauwanderweg am Klösterl vorbeikommen. Dessen Geschichte geht bis in die Zeit der Kelten zurück. Später nutzten die Christen den uralten Kraftort und errichteten ein Kloster samt Einsiedelei. Vor über 200 Jahren wurde das Kloster dann aufgelöst.
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13: Anrufe falscher Polizisten oder Angehöriger wollen den Opfern ihre Ersparnisse und Wertsachen abluchsen. Um vor allem ältere Bürger zu warnen, arbeitet die Polizei hier im Landkreis Cham jetzt mit den Hausärzten zusammen. Unter dem Motto Sicherheit auf Rezept bekommen sie von der Polizei Infoflyer für ältere Patienten, die auf die Gefahren durch Telefonbetrüger hinweisen. Letzte Woche gab es wieder einen Fall im Fort im Wald. Die 79-Jährige, die angerufen wurde, durchschaute zum Glück die Betrugsmasche. Sabine Hofer, Charivari im Landkreis Cham.
14: Bitte Obacht, zwischen den Supermarktregalen. Trickdiebe sind da jetzt mit einer neuen Methode unterwegs, wie gerade in Hemau. Dort hat ein Mann in einem Discounter eine Kundin angesprochen, angeblich weil er wissen wollte, welche Inhaltsstoffe in einem Saft sind. Als die 68-Jährige auf der Verpackung nachgeschaut hat, ist ihr der gepflegte, sonnengebräunte Mann sehr nahe gekommen. Danach war der Geldbeutel der Frau weg, verschwunden aus ihrer Jackentasche. Die Polizei ermittelt jetzt wegen Trickdiebstahl. Anja Stubber, Charivari in Hemau.
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15: Vorsicht bitte auf der A3 Nürnberg Richtung Passau zwischen Parsberg und Berratshausen, ein defektes Fahrzeug. A93 Regensburg Richtung Holledau, am Dreieck Holledau bei der Überleitung zur A9 Richtung München, läuft in der dortigen Ausfahrt Kraftstoff aus. Die A93 Regensburg-Weiden zwischen Nappburg und dem Kreuz Oberpfälzer Wald, Obacht in beiden Richtungen, hier sind Personen auf der Fahrbahn. Und Obacht auf der A93 Regensburg Richtung Holledau zwischen Pendling und Bad Abbach liegen Gegenstände auf der Fahrbahn. Danach zwischen Bad Abbach und Saalhaupt eine Plane auf dem Mittelstreifen.
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15: Auf der A93 Regensburg Richtung Weiden zwischen Regensburg Nord und Regenstauf bei Tempo 120. In Regensburg Osttangente kurz vor der Schwabelweißer Brücke steht ein Blitzeranhänger Richtung Donauarena bei Tempo 80. Im Landkreis Regensburg Alt-Eglofsheim ein Blitzer als Ausgang Richtung Thalmassing vor der Gärtnerei. Im Landkreis Regensburg Mintraching Schlossstraße bei Tempo 50. Und im Landkreis Schwandorf Maxitte-Heidhof Leonberger Straße bei Tempo 30.
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15: Heute ist es bei uns in der Region bei bis zu um die 18 Grad ziemlich durchwachsen. Alles dabei, Sonne, Wind, Regenwolken, vereinzelt auch Gewitter. Der Wettertrend, morgen am Dienstag wird es bei 8 bis 11 Grad frischer. Bis in den Mittag hinein regnet es noch, später lockert es dann auf und die Sonne kommt örtlich wieder raus. Am Mittwoch ein Sonne-Wolken-Mix, dazu klettern die Temperaturen wieder bis auf teils 16 Grad nach oben.
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0: Der Montagmittag mitten im Mai. Und was kommt da gerade bei uns in der Region auf den Tisch oder auch auf den Grill? Natürlich unser Spargel, zum Beispiel aus der Holledau. Servus an Simon Schumacher, Geschäftsführer vom Verband Süddeutscher Spargel- und Erdbeeranbauer. Ich habe gerade schon das Grillen angesprochen. Grüner Spargel wird hier auch gerne gegrillt. Das geht aber auch mit weißem Spargel. Wie bereiten wir den denn auf dem Grill zu?
1: Wenn die Stangen schön dick sind, dann kann es vorteilhaft sein, den vorher kurz zu blanchieren, dass er ein bisschen angegart ist und immer mit der Spitze weg von der Hitzequelle, denn die gart viel schneller als der Rest der Stange. Und viele machen dann eine Marinade, zum Beispiel aus Öl, Ahornsirup, ein bisschen Kardamom, das verstärkt dieses typische Spargelaroma nochmal deutlich. Ich nehme dann meistens so ein Lochblech und da ist kürzer besser. Schön mindestens 2-3 Mal wenden und wenn er dann knusprig ist oder schön Farbe bekommen hat, dann ist er eigentlich auch schon fertig.
0: Wenn's Wetter jetzt mal nicht so passt, um den Spargel auf den Grill zu legen, können wir den Spargel auch in der Heißluftfritteuse zubereiten.
1: Da bietet sich es auch an, so Spargelsticks zu machen. Das heißt, man schneidet die in ca. 10 bis 15 cm lange Stücke und macht dann eine Panade außenrum mit Ei und Semmelbrösel. Dann lässt sich das wunderbar auch frittieren. Oder man kann ihn natürlich auch ganz normal reinpacken. Das ist dann ein Effekt wie im Backofen. Und da unterstützt auch, wenn man ihn ein bisschen mit Öl einpinselt, dass er nochmal ein bisschen saftiger wird.
0: Dankeschön, Simon Schumacher, Geschäftsführer vom Verband Süddeutscher Spargel- und Erdbeeranbauer. Wir wünschen einen guten.

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17: Ich bin Stefan Schütz. Wegen der gestiegenen Energiepreise sparen viele Menschen in Deutschland jetzt Strom und Heizung. Das zeigt eine Umfrage des Vergleichsportals Verivox. 2/3 der Befragten schränken ihren Energieverbrauch bewusst ein. 55% heizen weniger, 52% achten mehr auf ihren Stromverbrauch. Auch beim Autofahren wird gespart, fast jeder Zweite lässt das Auto wegen der hohen Spritpreise häufiger stehen. Sie dürften es vermutlich am Ende des Jahres in Rückblicksendungen für 2026 schaffen. 4 deutsche Passagiere des von einem Hantavirus-Ausbruch betroffenen Kreuzfahrtschiffs, die jetzt wieder zurück sind. Am Morgen waren sie in die Uniklinik nach Frankfurt eingeliefert worden. Jetzt stehen weitere Untersuchungen an und dann Quarantäne in ihren jeweiligen Bundesländern. Das sind Bayern, Schleswig-Holstein, Brandenburg und Baden-Württemberg. Verteidigungsminister Pistorius ist in die Ukraine gereist. In der Hauptstadt Kiew kündigte der SPD-Politiker an, Deutschland wolle gemeinsam mit der Ukraine neue Waffensysteme entwickeln. Längst sei die Ukraine ein wichtiger strategischer Partner, so Pistorius.
18: Wir können davon profitieren, im besten Sinne des Wortes, indem wir für unsere Bundeswehr, für die NATO-Streitkräfte lernen, Informationen mitnehmen und vor allen Dingen auch weitere Joint Ventures auf den Weg bringen.
17: Unter anderem geht es da um den Bau von Drohnen, die beim Abwehrkampf der Ukraine gegen Russland eine wichtige Rolle spielen. Jeder 6. Einzelhändler in Deutschland fürchtet mittlerweile um die Existenz. Im April schätzten gut 17% der Unternehmen ihre Lage als existenziell bedroht ein, so viele wie nie zuvor. Das teilte das IFO-Institut mit. Hauptursache ist demnach die Kaufzurückhaltung der Kunden. Weitere Faktoren sind der wachsende Marktanteil des Onlinehandels und die Konkurrenz durch Billiganbieter aus dem Ausland. Die Schweiz ist weiter der beliebteste Wohnort von Deutschen im europäischen Ausland. Anfang 2025 lebten dort fast 330.000 deutsche Staatsbürgerinnen und Bürger, das zeigt die Statistik. Auf Platz 2 folgt Österreich und auch Spanien lockt. Anfang letzten Jahres hatten fast 132.000 Deutsche dort ihren Wohnsitz, Tendenz steigend. In die wärmere Gegend zieht es vor allem Ältere, vermutlich in der Renten- oder Pensionszeit.
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1: Vereine, Schulen oder Kitas hier in Neustadt an der Donau können sich ab sofort ein Spielmobil ausleihen. Das ist ein Anhänger voller Spielsachen. Drin ist unter anderem eine aufblasbare Basketballarena, die ist immerhin 10x5x4,5 Meter groß. Außerdem gibt's jede Menge Bälle, Zubehör für Wurfspiele und Springseile. Angeschafft hat die Stadt das Spielmobil mithilfe von Sponsoren ihre Logos zierenden Anhänger. Wer ihn ausleihen möchte, findet das Formular auf der Stadt-Internetseite. Michael Hegele, Charivari in Neustadt an der Donau.
9: Telefonbetrüger haben hier in Regensburg aktuell regelmäßig Erfolg. Jetzt ist einer der Polizei ins Netz gegangen. Zuvor hatte eine über 80-jährige Frau in Regensburg einen Schockanruf bekommen. Der Seniorin wurde erzählt, dass ihre Enkelin angeblich einen schweren Verkehrsunfall gebaut hat und jetzt Geld braucht. Die Frau hat die Betrugsmasche erkannt, ist nur zum Schein darauf eingegangen und hat die Polizei informiert. Die hat den Geldabholer festgenommen, als er bei der Seniorin vor der Tür stand. Der Mann ist jetzt in U-Haft. Anja Stubber, Charivari in Regensburg.
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19: Vorsicht bitte auf der A3 Nürnberg Richtung Passau zwischen Parsberg und Berratshausen, ein defektes Fahrzeug. Die A93 Regensburg Richtung Holledau, Achtung, zwischen Bad Abach und Saalhaupt liegt eine Plane am Mittelstreifen. Danach beim Dreieck Holledau, Überleitung zur A9 Richtung München, läuft in der dortigen Ausfahrt Kraftstoff aus. Und die A93 Regensburg-Weiden in beiden Richtungen zwischen Nappburg und dem Kreuz Oberpfälzer Wald. Hier sind Personen auf der Fahrbahn.
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19: Auf der A93 Regensburg Richtung Weiden zwischen Regensburg Nord und Regenstauf bei Tempo 120. In Regensburg Osttangente kurz vor der Schwabelweißer Brücke steht ein Blitzeranhänger Richtung Donauarena bei Tempo 80. Im Landkreis Regensburg Alt-Egloffsheim ein Blitzer als Ausgang Richtung Thalmassing vor der Gärtnerei. Im Landkreis Regensburg Mintraching Schlossstraße bei Tempo 50. Und im Landkreis Schwandorf Maxitte-Heidhof Leonberger Straße bei Tempo 30.
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19: In Kelheim beim Altmühltor 17 Grad aktuell, auch in Neumarkt am Neuen Markt 17 Grad, ebenso in Elsendorf, Niederbayern, Landkreis Kelheim 17 Grad. Heute ist es bei uns in der Region bei bis zu um die 18 Grad ziemlich durchwachsen. Alles dabei, Sonne, Wind, Regenwolken, vereinzelt auch Gewitter. Der Wettertrend, morgen am Dienstag wird es bei 8 bis 11 Grad frischer. Bis in den Mittag hinein regnet es noch, später lockert es dann auf und die Sonne kommt örtlich wieder raus. Am Mittwoch ein Sonne-Wolken-Mix, dazu klettern die Temperaturen wieder bis auf teils 16 Grad nach oben.
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19: Am Montag nach dem gestrigen Muttertag, Mahlzeit und Servus, ich bin Dit Kapfinger, auch ein Papa. Wir sind dann am Donnerstag dran, Vatertag, Feiertag, Christi Himmelfahrt, da dürfen wir dann tun und lassen, was wir wollen, wenn die Mama es natürlich erlaubt. Was gibt es aktuell Interessantes bei uns in der Region, das wissen unsere Lokalreporter.
1: Mit einer spektakulären Aktion ist in der Nacht zum Sonntag bei Neumarkt eine neue Brücke über die Autobahn eingehoben worden. Dazu waren zwei große Autokräne angerückt. Die A3 war total gesperrt. Mehr dazu gleich hier auf Charivari.
19: Danke. Mehr Hits, mehr Vielfalt mit Maggie Reilly, ein 92er. Every Time We Touch, nach was Neuem von Alex Warren, Fever Dream.

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4: Full Circle Moment, sagt man ja auf Neudeutsch. Ein Kreis schließt sich. Hat der Menowin Fröhlich doch tatsächlich das Finale von DSDS am Wochenende gewonnen? 2005 war er schon in den Top 20, musste dann aber in den Knast. 5 Jahre später war er Zweiter und jetzt durfte er nochmal mitmachen und gewinnt. Naja, die Fans sind teilweise ziemlich sauer. Hier Schiebung und so weiter. Die ersten fordern schon, dass er zur Strafe für Deutschland zum ESC muss. Gehen wir weiter zu Heidi Klum, die sich jetzt kurioserweise genauso fühlen muss wie ihre ganzen GNTM-Leute. Sie hat sich doch tatsächlich bei einem Werbedreh in Barcelona einen Muskelfaserriss geholt, weil sie bei einem Werbeshooting umgeknickt ist. Das ist halt alles nicht so einfach in diesen hohen Schuhen, ne? Und Claudia Obert, die Trash-Legende, mit einem Trash-Satz aus dem Schlafzimmer. Sie meint in einem Interview, ich hatte genügend, dass es für 4 Leben reicht. Genau, und Champagner für 8, liebe Claudia. Aber mei, Schüchternheit bringt einen nicht weiter, sagt sie.
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10: Vorsicht bitte auf der A3 Nürnberg Richtung Regensburg zwischen Berratshausen und Laber. Ein Unfall. Die Rettungskräfte sind gerade eingetroffen. Autobahn A3 Passau Richtung Nürnberg zwischen Regensburg Universität und dem Kreuz Regensburg. Eine Wanderbaustelle auf dem rechten Fahrstreifen. Vorsicht auf der A93 Regensburg Richtung Weiden zwischen Regenstauf und Ponholz. Ein Unfall. Hier liegen Reifenteile auf der Fahrbahn. Der Standstreifen ist blockiert.
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10: In Regensburg steht einer Theodor-Storm-Straße, stadtauswärts in der 30er-Zone. In Regensburg-Osttangente, kurz vor der Schwabelweißer Brücke, ein Blitzeranhänger Richtung Donau-Arena bei Tempo 80. Im Landkreis Regensburg wird geblitzt, Ortsdurchfahrt Rosenhof Richtung Mintraching beim Bushäuschen und im Landkreis Schwandorf Max-Hütte-Heidhof Leonberger Straße bei Tempo 30.
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10: Heute ist es bei uns in der Region bei bis zu um die 18 Grad ziemlich durchwachsen. Alles dabei, Sonne, Wind, Regenwolken, vereinzelt auch Gewitter. Der Wettertrend: Morgen am Dienstag wird es bei 8 bis 11 Grad frischer. Bis in den Mittag hinein regnet es noch, später lockert es dann auf und die Sonne kommt örtlich wieder raus. Am Mittwoch ein Sonne-Wolken-Mix, dazu klettern die Temperaturen wieder bis auf teils 16 Grad nach oben.
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2: Hier ein Pflichtevent für alle mit langen Haaren. Rock im Mai steht wieder an. Das rockige Indoor-Festival in Barbing. Im Haus der Vereine Friesheim. Am Mittwoch ab 19 Uhr. Es gibt handgemachten Rock, Live-Musik von Bands von hier. Alle unter 16 haben freien Eintritt. Alle anderen zahlen 9 Euro. Tickets für Rock im Mai in Barbing gibt's nur an der Abendkasse. An der Universität Regensburg gibt's aktuell viel für Kinder. Morgen ist im Audimax wieder Kinderuni, Vorlesung über unser Klima ab 17 Uhr. Und ab Donnerstag fliegen Vampire durchs Audimax beim Musical Der kleine Vampir, uraufgeführt in Regensburg von der städtischen Sing- und Musikschule. Karten gibt's bei OK-Ticket.
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14: Ich bin Joshua Heise. Altkanzler Schröder als Vermittler im Ukraine-Krieg. Die EU-Außenminister sind da skeptisch. Kreml-Chef Putin hatte Schröder für den Posten vorgeschlagen. Die EU-Außenbeauftragte Kallas entgegnete, Schröder sei ein Lobbyist russischer Staatskonzerne gewesen. Es sei also klar, warum Putin ihn vorschlage. Auch die Ukraine lehnt den Vorschlag ab. Justizministerin Hubig will getrennten Eltern mehr Flexibilität ermöglichen. So soll etwa jeder Elternteil während der Kinderbetreuungszeit allein über Alltagsangelegenheiten des Kindes entscheiden dürfen, ohne Absprache mit dem oder der Ex. Ebenfalls sollen gewalttätige Ex-Partner kein oder ein eingeschränktes Umgangsrecht mit dem Kind bekommen. Zudem sollen Kinder ab 14 Jahren bei bestimmten Vereinbarungen gefragt werden müssen. Baden-Württemberg hat jetzt offiziell eine neue Landesregierung. Grüne und CDU haben in Stuttgart den Koalitionsvertrag für die nächsten 5 Jahre unterzeichnet. Der sieht unter anderem ein kostenloses und verpflichtendes letztes Kindergartenjahr vor. Neuer Ministerpräsident soll der Grüne Cem Özdemir werden, sein Stellvertreter der Christdemokrat Manuel Hagel. Grüne und CDU regieren seit 2016 zusammen im Südwesten. Die 4 deutschen Hantavirus-Passagiere stammen aus Berlin, Baden-Württemberg, Bayern und Sachsen. Das hat das Gesundheitsministerium mitgeteilt. Alle weisen demnach aktuell keine Symptome auf, sollen aber, nachdem sie heute das Uniklinikum Frankfurt verlassen, für die nächsten Wochen in häusliche Quarantäne kommen. Von der Ansteckung bis zum Ausbruch kann es bis zu 45 Tage dauern. Der Grünen-Politiker Dominik Krause ist als neuer Münchner Oberbürgermeister offiziell ins Amt eingeführt worden. Sein Vorgänger Dieter Reiter von der SPD legte ihm die Amtskette um. Jetzt geht er mit gutem Gefühl.
15: Ich wünsche allen alles Gute, kann ich nur ehrlich sagen, und genieße meine Zeit. Es ist schön, für diese Stadt gedient zu haben, es war eine große Ehre, aber jetzt ist auch gut.
14: Die neue sogenannte Mango-Koalition im Münchner Rathaus hat unterdessen ihren Vertrag besiegelt. Grüne, SPD, FDP, Freie Wähler und die Rosa Liste arbeiten in den nächsten 6 Jahren zusammen.
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1: Auf der A3 Nürnberg-Regensburg zwischen Beratzhausen und Laber ein Unfall, da liegen Fahrzeugteile auf der Fahrbahn verteilt und Vorsicht, hier sind auch Personen auf der Fahrbahn. Es staut sich 7 Minuten plus die A3 in der Gegenrichtung Passau nach Regensburg zwischen der Einfahrt Rosenhof und Neutraubling ein defekter LKW. Da liegen auch Teile auf der Fahrbahn. Weiter auf die A9 Nürnberg nach München zwischen Allersberg und Hildpolstein gefahrt durch eine ungesicherte Unfallstelle. Und die A93 Regensburg nach Weiden zwischen Regenstauf und Ponholz ein Unfall, der Standstreifen blockiert.
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1: In Regensburg, in der Konradsiedlung, Schlesier Straße bei Tempo 50 ein Blitzer. Außerdem im Landkreis Regensburg-Mintraching, Schlossstraße ebenfalls bei Tempo 50. Und in Oberdünzing bei Voburg, Ortsausgang Richtung Großmehring. Und in Abbertshofen, Hauptstraße Richtung Kirche einer.
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1: Zwischen 15 und 17 Grad aktuell. Am Nachmittag und Feierabend blitzt und donnert es vereinzelt über Bayern. Gewitter und Regenschauer, der Wind weht dazu. Ansonsten Wolken und auch sonnige Abschnitte dabei entlang der Donau. Eher regnerisch geht's dann durch die Nacht. Morgen hängen noch einige Wolken über uns mit Regen, lockert aber zwischendurch auch mal auf. Bei kühlen 8 bis 11 Grad und Wind oberhalb 1000 Meter auch Schnee. Der Wettertrend am Mittwoch Sonne und Wolken und bei 10 bis 16 Grad. 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
1: Der 11. Mai, die Eisheiligen sind da. Da können wir nur hoffen, dass auch der heilige St. Martin kommt und seinen Mantel mit uns teilt. Ich bin Herbert Feldbauer. Auf in den Feierabend so langsam, kurz nach 3 am Montag. Wir liefern euch den Sound für die letzten Arbeitsschritte heute im Büro oder auf der Baustelle. Seal aus den 90ern gleich mit Crazy. Und seinen aktuellen Hit liefert uns Benson Boone. Sorry, I'm here for someone else. Kommt's möglichst entspannt durch den Nachmittag.
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0: von Treibis frei an diesem windig bis teilweise auch stürmischen Montagnachmittag. Ist heute schon Post gekommen, auf die ihr schon wartet? Also gut, auf Rechnungen und Mahnungen können wir eh verzichten, aber es gibt ja auch Briefe, auf die man sich eventuell freut oder eben wartet. Und da warnt jetzt der DHL-Chef, dass die flächendeckende tägliche Briefzustellung auf Dauer nicht mehr tragfähig ist, weil die Sendungsmengen deutlich sinken, um 7% im letzten Jahr weniger geworden. Jetzt habe ich mir erst gedacht, oh je, nimmer täglich Post, die zugestellt wird, Briefe. Aber wenn man so drüber nachdenkt, macht er im Prinzip auch nicht wirklich einen Unterschied, oder? Ich meine, wir wissen ja eh in der Regel nicht, wann der Absender den Brief für uns losschickt. Und dann kommt er halt ein oder zwei Tage später an als normal. Die Post will den Briefdienst erhalten, aber eben als Ergänzung vom Paketgeschäft. Ja gut, was heißt das dann für uns? Die Mahnungen landen demnächst nicht mehr im Briefkasten, sondern irgendwo bei den Nachbarn im Treppenhaus.
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4: Unter dem früheren Landrat Martin Neumeier sind im Landkreis Kelheim 65 LEADER-Projekte umgesetzt worden. Über 15 Millionen Euro hat die Europäische Union dazu beigesteuert. Diese Erfolgsbilanz hat jetzt die lokale Aktionsgruppe gezogen. Und sie hat die noch übrigen 109.000 Euro LEADER-Gelder verteilt. 60.000 Euro bekommt der Reit- und Fahrverein Rohr für einen neuen wetterfesten Reitplatz. Den Rest kann der Tennisclub Abensberg für eine neue barrierefreie Anlage verwenden. Michael Hegele, Charivari im Landkreis Kelheim.
5: Hier in der Pulverturmgasse in Neumarkt wird noch heuer ein neuer Kindertreff eröffnet. Hier werden Kinder zwischen 6 und 12 Jahren an jedem Werktagnachmittag betreut und verpflegt. Betreiber wird die Diakonie. Der neue Kindertreff zieht in zwei alte Stadthäuser ein, die dafür gerade umgebaut werden. Im Außenbereich entsteht ein grünes Klassenzimmer. Das Erdgeschoss wird barrierefrei. Ins Obergeschoss kommt eine möblierte Schutzwohnung, die im Notfall sofort bezugsfertig ist. Sabine Hofer, Charivari in Neumarkt.
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6: Die A3 nach Passau zwischen Wörth an der Donau, Ost und Kirch rot. Gefahr durch mehrere Reifenmäntel auf der Fahrbahn. Die A3 in der Gegenrichtung Passau-Regensburg zwischen der Einfahrt Rosenhof und Neutraubing steht ein defekter LKW, der rechte Fahrstreifen ist gesperrt. A9 Nürnberg-München zwischen Manching und Langenbruck in beiden Richtungen Gefahr durch Rehe auf der Fahrbahn. Und die A93 Weiden nach Regensburg zwischen Pfreimd und Nappburg, hier liegt ein Eimer auf der Fahrbahn.
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6: Auf der A9 Richtung München ein Blitzer am Kirchinger Forst. Außerdem meldet die Tanja in Oberdünzing bei Voburg einen am Ortsausgang Richtung Großmehring. In Regensburg, Konradsiedlung, steht einer in der Schlesier Straße Tempo 50 und im Landkreis Schwandorf, Maxhütte Heidhof, Leonberger Straße bei Tempo 30.
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6: Zwischen 15 und 17 Grad aktuell. Am Nachmittag und Feierabend blitzt und donnert es vereinzelt über Bayern. Gewitter und Regenschauer, der Wind weht dazu. Ansonsten Wolken und auch sonnige Abschnitte dabei entlang der Donau. Eher regnerisch geht's dann durch die Nacht. Morgen hängen noch einige Wolken über uns mit Regen, lockert aber zwischendurch auch mal auf. Bei kühlen 8 bis 11 Grad und Wind oberhalb 1000 Meter auch Schnee. Der Wettertrend am Mittwoch Sonne und Wolken und bei 10 bis 16 Grad. 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

von 3 bis frei auf Charivari, der Montagnachmittag 20 vor 4. Gleich bei uns die Story aus dem Landkreis Schwandorf vom vermeintlichen Schockanruf und Enkeltrick, der dann letztendlich doch keiner war. Gleich nach Cat's Eye mit Gabriella, ganz neu davor George Ezra, Anyone for You. 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

Charivari, kurz vor vier jetzt. Wie versprochen mit der Schockanrufgeschichte aus dem Landkreis Schwandorf, die sich dann als harmlos herausgestellt hat. Aber schon mal super, dass der 73-jährige Schwandorfer hellhörig war, sofort alle Alarmglocken losgegangen sind. Auf seinem Anrufbeantworter waren nämlich zwei Nachrichten von einer unbekannten Nummer. Eine Frau hat den Schwandorfer wiederholt um Hilfe gebeten und da hat er die Polizei verständigt. Mit der Polizei konnte aber dann eben schnell Entwarnung gegeben werden, weil es hat sich herausgestellt, dass es sich bei der Anruferin um eine 90-Jährige aus Niedersachsen gehandelt hat. Die wollte ihren Neffen in Wackersdorf erreichen, aber hatte in der Telefonnummer einen Zahlendreher. Also die ganze Aufregung umsonst. Aber ich muss sagen, trotzdem, der Schwandorfer hat super reagiert, lieber die Polizei verständigt, um der Sache auf den Grund zu gehen. Und in dem Fall hat sich ja alles in Wohlgefallen aufgelöst und alle sind glücklich. 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
13: Ich bin Joshua Heise. Die Polizei hat in Hamburg einen 17-jährigen Syrer festgenommen, der einen Sprengstoffanschlag vorbereitet haben soll. Die Ziele sollen nach Angaben der Generalstaatsanwaltschaft ein Einkaufszentrum und eine Polizeiwache gewesen sein. Die Terrorgruppe Islamischer Staat soll dem Verdächtigen als Inspiration gedient haben. Weitere Details sind noch nicht bekannt. In Bayern haben 2025 mehr Leute in der Pflege gearbeitet. Nach Zahlen der Arbeitsagentur waren im letzten Jahr knapp 257.000 Pflegekräfte sozialversicherungspflichtig beschäftigt. Ein Plus von 1,2% im Vergleich zum Vorjahr. Knapp ein Drittel der Pflegekräfte hat ausländische Wurzeln. Der Chef der Regionaldirektion Schmitz betont deshalb, ohne diese Menschen bekämen wir die Pflege gar nicht organisiert. Der Deutsche Gewerkschaftsbund bleibt in ihrer Hand. Jasmin Fahimi ist auf dem Bundeskongress in Berlin mit rund 96% der Stimmen als DGB-Chefin bestätigt worden. Die frühere SPD-Politikerin ist seit 4 Jahren im Amt und vertritt gut 5,4 Millionen Gewerkschaftsmitglieder in Deutschland. In ihrer Rede positionierte sich Fahimi gegen die Einsparpläne für Gesundheitsausgaben und gegen ein Aufweichen des 8-Stunden-Tages. Jeder sechste Einzelhändler in Deutschland fürchtet mittlerweile um die Existenz. Im April haben 17,4% der Unternehmen ihre Lage als existenziell bedroht eingeschätzt, laut IFO-Institut so viele wie nie zuvor. Gründe sind die Kaufzurückhaltung der Kunden, der wachsende Marktanteil des Onlinehandels und die Konkurrenz durch ausländische Billiganbieter. Gute Nachricht für alle Koffein-Junkies. Kaffee wird erneut günstiger. Die großen Lebensmittelhändler senken die Preise ihrer Eigenmarken. Das ergab eine Umfrage der Deutschen Presseagentur. Thomas Bremser berichtet.
0: Die Produkte kosten seit dieser Woche 10 bis 50 Cent weniger als bisher. Eine Kilopackung Bohnen liegt je nach Sorte zwischen 10,50 Euro und 11,50 Euro. Auch Pads und Kapseln werden billiger. Insgesamt gesehen hat sich Kaffee aber in den vergangenen Jahren stark verteuert. Grund dafür waren höhere Rohstoffpreise nach Trockenheit und schwachen Ernten.
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14: Mitten in Neumarkt sind zwei Autofahrer aneinander geraten. Wie die Polizei heute gemeldet hat, wurde schon am Freitagabend am Theo-Beetz-Platz ein 35 Jahre alter Mann von einem anderen überholt. Der Überholer hat dabei ein Messer aus dem Fahrerfenster herausgestreckt und den anderen Autofahrer damit bedroht. Dann ist der Messermann dem anderen Wagen hinterhergefahren und hat dabei immer wieder laut gehupt. Der so Verfolgte ist direkt zur Polizei und hat den 31-Jährigen wegen Bedrohung und Nötigung angezeigt. Michael Hegele, Charivari in Neumarkt.
15: Am Internationalen Tag der Pflege morgen sollen Pflegende hier in Regensburg laut werden. Die Gewerkschaft Verdi trommelt zu Protestaktionen gegen das geplante Beitragsstabilisierungsgesetz bayernweit. Hier in der Stadt sind die Beschäftigten von Uniklinikum Regensburg und Medbo, also Bezirksklinikum, morgen zu einer aktiven Mittagspause aufgerufen, um eine halbe Stunde lang gegen die Folgen des Beitragsstabilisierungsgesetzes in Krankenhäusern zu demonstrieren. Gegen eine, laut Verdi, Sparpolitik mit der Brechstange. Anja Stubber, Charivari in Regensburg.
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16: Die A3 Passau nach Regensburg zwischen Metten und Schwarzach. Hier liegen Fahrzeugteile auf der Fahrbahn. A6 Pilsen-Nürnberg zwischen Sulzbach-Rosenberg und Altdorf-Leinburg stockender Verkehr. Weiter auf die A9 Nürnberg-München zwischen Allersberg und Hilpoltstein eine Unfallstelle der Standstreifen blockiert. Die A93 Weiden nach Regensburg zwischen Nabburg und Schwarzenfeld, kaputtes Auto. Und die Staatsstraße Regensburg nach Landshut zwischen Abzweig nach Untersanding und Pfarrkofen. Für beide Richtungen nur ein Fahrstreifen abwechselnd frei. Hier ein Unfall. Ortskundige Autofahrer werden gebeten, das Gebiet weiträumig zu umfahren.
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16: Auf der A9 Richtung München am Köschinger Forst ein Blitzer. Dazu im Landkreis Regensburg-Mintraching, Schlossstraße bei Tempo 50. Und hier ist noch jemand in der Leitung.
18: Karl, hallo. Ich wollte den Blitzer melden. Und zwar auf der Osttangente in Fahrtrichtung Donau-Einkaufszentrum. Zu Beginn der Donaubrücke, den Ski hinter der Leitplanke versteckt, der Blitzer anhängen.
16: In Regensburg Osttangente Odessa-Ring. Dankeschön.
18: Okay, danke.
16: Für die.
18: Servus.
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16: Durch den Nachmittag am Montag mit teilweise Unwetterwarnungen vom Deutschen Wetterdienst. Mit Wind, Blitz und Donner und Regenschauern stellenweise. Aktuell um die 15 Grad bei uns. Eher regnerisch geht's dann auch durch die Nacht und frisch. Morgen hängen noch einige Wolken über uns. Der Regen lässt dann nach, es lockert zwischendurch mal auf. Bei kühleren 8 bis 11 Grad. Der Wettertrend am Mittwoch Sonne und Wolken und trockener bei 10 bis 16 Grad.
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16: Und wie es mit dem Wetter im weiteren Maiverlauf bei uns ausschaut, dazu mehr in dieser halben Stunde. Mit Musik auf dem Weg in den Feierabend von Pink, Just Like a Pill. Gleich dazu Kamrat, Hug Yourself, seine aktuelle Single. Macht einfach gute Laune. Viel Spaß damit. Ich bin Herbert Feldbauer, kurz nach 4.
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0: der Montag, Feierabend, bald wird's 16:30. Also so wie es ausschaut, haben die Mamas jetzt den schöneren Feiertag gehabt am Wochenende im Vergleich zu den Vätern jetzt am kommenden Donnerstag. Ab heute wechselhaft, windig, regnerisches Wetter, teilweise auch mit Unwettern. Kai Zorn aus der Wetterredaktion bei uns.
1: Grüß dich.
0: Servus. Da ändert sich auch nicht so viel, gell?
1: Der Vatertag, der Freitag, der Samstag und auch der Sonntag bringen immer wieder Schauer und Gewitter, teilweise auch mal längere Regenfälle. Die Temperaturen liegen in den etwas wärmeren Phasen bei über 15, in den kühleren Phasen nur bei um die 10 Grad.
0: Bleibt der Mai so ungemütlich oder geht's auch irgendwann mal wieder aufwärts?
1: Natürlich wird's nach dem Tiefpunkt jetzt auch am nächsten Wochenende dann mit den Temperaturen mal wieder aufwärts gehen. Aber so richtig beständiges, längere Zeit sonniges und warmes Wetter ohne Schauer und Gewitter ist in diesem Monat so gut wie nicht mehr in Sicht.
0: Dankeschön für die Infos, Kai Zorn.
2: Gerne.
0: Erstmal also eher wechselhaftes Wetter bei uns in den nächsten Tagen mit Regen oder auch mal Gewittern. Machen wir das Beste draus. 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
12: Hier in der Pulverturmgasse in Neumarkt wird noch heuer ein neuer Kindertreff eröffnet. Hier werden Kinder zwischen 6 und 12 Jahren an jedem Werktagnachmittag betreut und verpflegt. Betreiber wird die Diakonie. Der neue Kindertreff zieht in zwei alte Stadthäuser ein, die dafür gerade umgebaut werden. Im Außenbereich entsteht ein grünes Klassenzimmer. Das Erdgeschoss wird barrierefrei. Ins Obergeschoss kommt eine möblierte Schutzwohnung, die im Notfall sofort bezugsfertig ist. Sabine Hofer, Charivari in Neumarkt.
13: Seit einigen Wochen schon müssen Radler und Fußgänger hier in Regensburg Umwege nehmen, weil eine kleine Brücke komplett neu gemacht wird. Der Steg über den Staustufenkanal beim Pfaffensteiner Wehr. Heute hat die Stadt über den Stand der Bauarbeiten informiert. Demnach liegt die Sanierung voll im Zeitplan. Der Steg kann voraussichtlich, wie geplant, im Dezember wieder für den Verkehr freigegeben werden. Für die Arbeiten muss auch der Verkehr auf der Donau umgeleitet werden. Aktuell fahren die Schiffe auf dem Kanal nur auf der Nordseite. Anja Stubber, Charivari in Regensburg.
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14: Auf der A3 nach Nürnberg zwischen Nittendorf und Laber. Eine Baustelle dauert noch bis heute ca. 18 Uhr. A6 Pilsen-Nürnberg zwischen Grenzübergang Weidhaus und Weidhaus. Hier ein Unfall mit LKW, der rechte Fahrstreifen blockiert. Und die A9 Nürnberg Richtung München zwischen Allershausen und der Raststätte Fürholzen-West. Gefahr durch einen Plastikeimer auf der Fahrbahn. Und A9 München-Nürnberg Gegenrichtung zwischen Manching und Ingolstadt Ost. 4 Kilometer Stau. 11 Minuten plus.
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14: Auf der A9 Richtung München am Köschinger Forst ein Blitzer. Außerdem in Regensburg Konrad-Siedlung Schlesierstraße bei Tempo 50 und in Regensburg auf dem Odessa-Ring kurz vor der Schwabelweiser Brücke steht der Blitzer-Anhänger Richtung Donau-Arena. Tempo 80 gilt hier. Danke auch nochmal an Mario fürs Bestätigen.
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14: Durch den Nachmittag am Montag mit teilweise Unwetterwarnungen vom Deutschen Wetterdienst. Mit Wind, Blitz und Donner und Regenschauern stellenweise. Aktuell um die 15 Grad bei uns. Eher regnerisch geht's dann auch durch die Nacht und frisch. Morgen hängen noch einige Wolken über uns. Der Regen lässt dann nach, es locker zwischendurch mal auf, bei kühleren 8 bis 11 Grad. Der Wettertrend am Mittwoch: Sonne und Wolken und trockener bei 10 bis 16 Grad.
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Was einmal schon ein Erfolg war, wird auch heuer wieder einer. Der inklusive Schüler-Triathlon am Donaugymnasium in Kelheim. Was den so besonders macht und wie sich Schüler anmelden können, gleich bei uns. Nach Falco und Rock Me Amadeus, die 80er, vorher Ray Garvey und Amy McDonald gemeinsam in einem Song Oh My Love auf Charivari.

0: von 3 bis frei auf Charivari am Montag 4:45. Nach den Hausaufgaben kümmern sich die Schülerinnen und Schüler vom Donau-Gymnasium Kelheim schon wieder um ihr Herzensprojekt. War letztes Jahr schon ein Riesenerfolg, geht jetzt in die zweite Runde, der inklusive Schülertriathlon. Kinder mit und ohne Behinderung absolvieren gemeinsam einen Triathlon und das alles eben organisiert von den Schülerinnen und Schülern. Heute ist die Anmeldefrist noch einmal verlängert worden. Laura und Veronika sind im Orga-Team. Was macht denn den inklusiven Triathlon so besonders?
1: Dass wirklich alle mitmachen können. Mhm. Schülerinnen und Schüler mit und ohne Behinderung. Es geht nicht darum, wer am schnellsten ist, sondern eher darum, gemeinsam diesen Sport zu treiben.
2: Außerdem ist das Einzigartige, dass bei uns wirklich der Gemeinschaftsgedanke im Vordergrund steht und dass jeder die Möglichkeit bekommt, teilzunehmen. Wir passen beispielsweise die Distanzen an, ermöglichen Teamstarts und berücksichtigen individuelle Bedürfnisse. Inklusion heißt für uns, niemand steht am Rand und alle gehören dazu.
0: Wirklich toll. Die Anmeldefrist hat sie heute nochmal verlängert bis nächsten Mittwoch. Wie können Schüler sich denn anmelden?
1: Wenn man eine Lehrkraft als Betreuer benennen kann, kann man sich ganz einfach online auf unserer Webseite inklusivertriathlon.donaugymnasium.de anmelden. Entweder als Einzelstarter oder im Team.
2: Am wichtigsten ist uns, habt keine Angst vor der Teilnahme. Egal, ob ihr schon Erfahrung habt oder zum ersten Mal dabei seid. Beim inklusiven Schülertriathlon stehen Zusammenhalt und gemeinschaftliches Miteinander im Vordergrund. Und wirklich jeder ist herzlich willkommen.
0: Dankeschön, Laura und Veronika aus dem Orga-Team vom inklusiven Schülertriathlon Kelheim. Am 17. Juni ist es soweit. Eure Kinder können sich jetzt noch anmelden. Und was uns die beiden noch verraten haben: Als Stargast wird Simon Henseleit kommen, der U23-Weltmeister im Triathlon von 2023. 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
20: Ich bin Joshua Heise. In der Debatte um Sozialreformen hat DGB-Chefin Fahimi mehr Respekt für Beschäftigte verlangt. In einer Grundsatzrede auf dem Bundeskongress des Deutschen Gewerkschaftsbundes wandte sie sich unter anderem gegen eine Aufweichung des 8-Stunden-Tags.
21: Auch diese Debatte ist nichts anderes als Ausdruck der Respektlosigkeit. Es ist ein Kniefall gegenüber den Arbeitgebern. Es ist ein Rückfall in die Arbeitszeiten von vor 1918, liebe Kolleginnen und Kollegen. Und so weit lassen wir uns nicht zurückwerfen. Finger weg von der Acht.
20: Fahimi wurde auf dem DGB-Kongress mit deutlicher Mehrheit für weitere 4 Jahre im Amt bestätigt. Wie kann die Bevölkerung entlastet werden? Nach dem Veto des Bundesrats gegen die Entlastungsprämie wollen Union und SPD rasch Alternativen finden. Regierungssprecher Cornelius kündigte vor dem morgigen Koalitionsausschuss in Berlin eine sehr zeitnahe Entscheidung an. Die Prämie von bis zu 1.000 Euro für Arbeitnehmer war am Freitag gescheitert. Stattdessen könnte jetzt die geplante Einkommenssteuerreform vorgezogen werden. Ein 17-Jähriger soll in Hamburg einen Terroranschlag geplant haben. Die Polizei hat ihn deshalb festgenommen. Nach Angaben der Generalstaatsanwaltschaft soll sich der Syrer von der Terrorgruppe Islamischer Staat inspiriert haben lassen. Mögliche Ziele waren ein Einkaufszentrum, eine Bar oder eine Polizeiwache. Der Jugendliche ist demnach schon am Donnerstag verhaftet worden. In deutschen Großstädten ist Erdgas out. Laut einer Auswertung des BUND von 38 Wärmeplänen planen die meisten Städte mehr Wärmenetze und lokale Wärmepumpen. Der BUND kritisiert, dass das zuletzt abgeänderte Heizungsgesetz die Wärmepläne durchkreuzen könnte. Stattdessen brauche es einen klaren Kurs auf erneuerbares Heizen und Unterstützung für die kommunalen Akteure. Große Ehre für den deutschen Schiedsrichter Daniel Siebert. Er wird am 30. Mai in Budapest das Champions-League-Finale zwischen Titelverteidiger Paris Saint-Germain und dem FC Arsenal leiten. Das hat der Deutsche Fußballbund mitgeteilt. Schon am 23. Mai wird in Berlin das DFB-Pokalfinale zwischen dem deutschen Meister FC Bayern München und dem Vorjahressieger VfB Stuttgart ausgetragen. Schiedsrichter beim Pokalfinale wird Sven Jablonski sein.
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1: Unter dem früheren Landrat Martin Neumeier sind im Landkreis Kelheim 65 LEADER-Projekte umgesetzt worden. Über 15 Millionen Euro hat die Europäische Union dazu beigesteuert. Diese Erfolgsbilanz hat jetzt die lokale Aktionsgruppe gezogen. Und sie hat die noch übrigen 109.000 Euro LEADER-Gelder verteilt. 60.000 Euro bekommt der Reit- und Fahrverein Rohr für einen neuen wetterfesten Reitplatz. Den Rest kann der Tennisclub Abensberg für eine neue barrierefreie Anlage verwenden. Michael Hegele, Charivari im Landkreis Kelheim.
2: Am Internationalen Tag der Pflege morgen sollen Pflegende hier in Regensburg laut werden. Die Gewerkschaft Verdi trommelt zu Protestaktionen gegen das geplante Beitragsstabilisierungsgesetz bayernweit. Hier in der Stadt sind die Beschäftigten von Uniklinikum Regensburg und Medbo, also Bezirksklinikum, morgen zu einer aktiven Mittagspause aufgerufen, um eine halbe Stunde lang gegen die Folgen des Beitragsstabilisierungsgesetzes in Krankenhäusern zu demonstrieren. Gegen eine, laut Verdi, Sparpolitik mit der Brechstange. Anja Stubber, Charivari in Regensburg.
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22: Auf der A3 in Nürnberg, Regensburg, Vorsicht zwischen Nittendorf und Sinzing. Defekter PKW, der Standstreifen blockiert. A9 Nürnberg-München zwischen Allershausen und der Raststätte Fürholzen West. Gefahr durch einen Plastikeimer auf der Fahrbahn. Und die A93 Holledau nach Regensburg-Obacht zwischen Mainburg und Eigelsbach. Ein Unfall, es sind hier Personen auf der Fahrbahn.
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22: Die A9 Richtung München am Köschinger Forst, ein Blitzer gemeldet. Dankeschön an den Thomas fürs Bestätigen. Und in Regensburg auf dem Odessa-Ring, kurz vor der Schwabelweiser Brücke, steht der Blitzer-Anhänger Richtung Donau-Arena.
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22: Wechselhaft mit um die 15 Grad in und durch den Feierabend bei uns. Stellenweise auch mit Gewittern und Regenschauern, die teilweise auch kräftiger sein können. Der Wind weht dazu. Eher regnerisch geht's auch durch die Nacht. Morgen erstmal noch viele Wolken und Regen, dann lockert's zwischendurch mal auf. Bei kühlen 8 bis 11 Grad, dazu windig, oberhalb von 1000 Metern auch Schnee. Der Wettertrend am Mittwoch Sonne und Wolken und bei 10 bis 16 Grad trockener.
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22: Wie gewohnt etwas vollere Straßen jetzt zum Feierabend um kurz nach 5. Herbert Feldbauer hier. Wir machen euch die Zeit so angenehm wie möglich. Mit guter Musik kommt ihr gut durch jeden Stau. Soul Asylum gleich. Runaway Train. Das sind die 90er. Davor Holly Humberstone, Newcomerin to Love Somebody. Mit der Single startet sie gerade so richtig durch.
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0: Der Montag von 3 bis frei zum Feierabend, gleich mit Toto und Rosanna aus den 80ern. Jetzt stellt euch einmal vor, das wäre euer Kind gewesen. Ein 6-jähriger Bub hat bei einem Schulausflug in Norwegen ein 1300 Jahre altes Wikingerschwert gefunden. Auf einem Feld bei einem Bauernhof. Ein Sensationsfund während einer Klassenfahrt. Der Erstgäste hat da ein rostiges Metallstück, das ein bisschen aus der Erde geragt ist, rausgezogen. War verbogen, das drum 1,30 Meter eben lang. Archäologen der Bezirksverwaltung glauben, dass das Ding entweder aus der Merowingerzeit oder dem Beginn der Wikingerzeit stammt. Dieses wertvolle Fundstück ist inzwischen im Kulturhistorischen Museum in Oslo. Dort wird's untersucht und bald ausgestellt. Ich glaube jetzt, vor 1300 Jahren hat's dort auch schon einen Schulausflug gegeben und ein kleiner Wikingerjunge hat sein Schwert liegen gelassen.
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8: Mitten in Neumarkt sind zwei Autofahrer aneinander geraten. Wie die Polizei heute gemeldet hat, wurde schon am Freitagabend am Theo-Beetz-Platz ein 35 Jahre alter Mann von einem anderen überholt. Der Überholer hat dabei ein Messer aus dem Fahrerfenster herausgestreckt und den anderen Autofahrer damit bedroht. Dann ist der Messermann dem anderen Wagen hinterhergefahren und hat dabei immer wieder laut gehupt. Der so Verfolgte ist direkt zur Polizei und hat den 31-Jährigen wegen Bedrohung und Nötigung angezeigt. Michael Hegele, Charivari in Neumarkt.
9: Hier in der Pulverturmgasse in Neumarkt wird noch heuer ein neuer Kindertreff eröffnet. Hier werden Kinder zwischen 6 und 12 Jahren an jedem Werktagnachmittag betreut und verpflegt. Betreiber wird die Diakonie. Der neue Kindertreff zieht in zwei alte Stadthäuser ein, die dafür gerade umgebaut werden. Im Außenbereich entsteht ein grünes Klassenzimmer. Das Erdgeschoss wird barrierefrei. Ins Obergeschoss kommt eine möblierte Schutzwohnung, die im Notfall sofort bezugsfertig ist. Sabine Hofer, Charivari in Neumarkt.
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10: Auf der A3 nach Passau zwischen Rosenhof und Wörth an der Donau-Wiesent ein defekter PKW auf dem Standstreifen. Die A3 in der Gegenrichtung nach Nürnberg zwischen Nittendorf und Laber, Baustelle, dauert noch circa eine halbe Stunde. Und die A9 München nach Nürnberg zwischen Manching und Ingolstadt-Ost, 2 Kilometer Stau, 9 Minuten plus. Noch eine Hörermeldung von Sigi und Stefan, ein umgekippter LKW zwischen Großmehring und Rottmannshardt bei Manching.
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10: In Regensburg auf dem Odessaring, ehemalige Osttangente, einer gemeldet kurz vor der Schwabelweiser Brücke. Da steht ein Blitzeranhänger, blitzt Richtung Donau, Arena, Tempo 80 gilt hier.
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10: Wechselhaft mit um die 15 Grad in und durch den Feierabend bei uns. Stellenweise auch mit Gewittern und Regenschauern, die teilweise auch kräftiger sein können. Der Wind weht dazu. Eher regnerisch geht's auch durch die Nacht. Morgen erstmal noch viele Wolken und Regen, dann lockert's zwischendurch mal auf. Bei kühlen 8 bis 11 Grad, dazu windig, oberhalb von 1000 Metern auch Schnee. Der Wettertrend am Mittwoch Sonne und Wolken und bei 10 bis 16 Grad trockener.
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Während ihr jetzt nach Hause unterwegs seid, euch auf euer Zuhause freut, schlafen ganz viele Schausteller heute wieder in ihren Wohnwagen. Haben wir das letzte Mal erst gedacht, bei der Maiduld in Burg Lengenfeld, Kreis Schwandorf oder jetzt auch am Kammer Volksfest, das gerade läuft. Wirklich Respekt. Und für die Regensburger Maiduld, die jetzt am Donnerstag beginnt, sind jetzt teilweise Schausteller aus Passau angereist. Die waren gestern noch in Action, haben dann in der Nacht abgebaut, hierher nach Regensburg gefahren, um heute auf dem Duldplatz aufzubauen. Wir waren dabei, gleich bei uns. Nach Miley Cyrus und End of the World. Davor die 80er mit Whitney Houston, How Will I Know. Das sind mehr Hits und mehr Vielfalt auf Charivari.

0: Charivari von 3 bis frei am Montag. Es wird bald 6. Es ist ein bisschen wie Campen, nur dass es halt kein Urlaub ist, sondern harte Arbeit. Die Schausteller, die jetzt den ganzen Sommer über wieder auf den Volksfesten unterwegs sind, schlafen dann in ihren Wohnmobilen und Wohnwagen am Duldplatz in Regensburg. Wenn ihr dran vorbeifahrt, seht ihr, es wird kräftig aufgebaut. Das Riesenrad steht schon. Die anderen Fahrgeschäfte kommen nach und nach dazu. Viele Schausteller fahren direkt von einem Fest zum nächsten. Da kann der Auf- und Abbau zwischendrin schon mal ganz schön stressig werden. Wir haben heute Andi Bergmann vom XXL Racer in Regensburg angetroffen.
1: Wir waren vorher in Passau, das ging bis gestern Abend. Jetzt sind wir eben in Regensburg angekommen, weil wir haben ja leider nur noch 2 Tage, dann geht es ja schon los. Und da sind wir ein bisschen im Zeitdruck. Schaffen tut man es immer. Man hat halt ein bisschen, man muss Überstunden machen, aber dann kriegen wir das schon hin. Muss mal ein paar Stunden länger heute arbeiten und morgen dann noch. Und dann denke ich mal, bis Mittwoch sind wir dann auch fertig.
0: Wahnsinn, oder? Respekt vor den Schaustellern, die jetzt gerade in Regensburg für die Maiduld einen Riesenstress haben, damit es ab Donnerstag losgehen kann. Bis wir feiern können, müssen die erst mal ranklotzen, wie der Andi Bergmann, der gestern erst abends in Passau abgebaut hat, direkt weiter nach Regensburg gefahren ist, um dort wieder aufzubauen, seinen XXL Racer. Aber es lohnt sich ja für uns alle, wenn wir dann einen Spaß auf der Regensburger Maiduld haben und auf allen anderen Festeln, die noch kommen heuer. 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
17: Ich bin Joshua Heise. Bundesjustizministerin Hubig will das Kindschaftsrecht ändern, damit es bei getrennten Eltern weniger Streit gibt. Ein Vorschlag: Wer gerade das Kind betreut, soll bei Alltagsentscheidungen allein bestimmen dürfen, ohne den Ex-Partner fragen zu müssen. Außerdem soll es kein Umgangsrecht mehr geben, wenn ein Elternteil gewalttätig gegenüber dem anderen war. Länder und Kommunen sollen nach Angaben von Finanzminister Klingbeil künftig mehr bei Reformplänen einbezogen werden. Dafür müsse gemeinsam an Kompromissen gearbeitet werden, inhaltlich wie finanziell. Konkret geht es um soziale Sicherheitssysteme und eine Einkommenssteuerreform. Der Bundesrat hatte am Freitag eine Entlastungsprämie von bis zu 1.000 Euro gestoppt, weil die Länder unzufrieden mit der Gegenfinanzierung waren. Der Sudetendeutsche Tag an Pfingsten soll heuer erstmals im tschechischen Brünn stattfinden. Da gibt's aber Gegenwind und Streit im dortigen Parlament. Bayerns Ministerpräsident Söder hat heute aber klargemacht, er fährt trotzdem nach Brünn.
18: Es ist ein Bekenntnis zu den Sudetendeutschen. Und um das positiv darzustellen, ich habe jetzt auch eine Einladung bekommen vom tschechischen Präsidenten Pavel am selben Tag und werde ihn dann noch am selben Tag nach Brünn dann in Prag in der Prager Burg besuchen auf seine Einladung, was mich sehr gefreut hat, weil ich finde, es ist ein sehr gutes Signal auch der Versöhnung.
17: Die Beziehungen zwischen Tschechen und Sudetendeutschen waren jahrzehntelang belastet. Nach dem Zweiten Weltkrieg waren rund 3 Millionen Deutsche aus der damaligen Tschechoslowakei vertrieben worden. Nach dem Ende der ungarischen Blockade haben die EU-Außenminister Sanktionen gegen radikale israelische Siedler im besetzten Westjordanland beschlossen. Damit will die EU ein Zeichen gegen die Gewalt von Siedlern setzen, die nach dem Terroranschlag der Hamas im Oktober 2023 immer wieder Palästinenser angreifen. Zu den Sanktionen gehören etwa das Einfrieren von Vermögen in der EU sowie Ein- und Durchreiseverbote. Der deutsche Kader für die Eishockey-Weltmeisterschaft in der Schweiz ist komplett. Bundestrainer Harold Kreis hat heute mit 3 Torhütern, 8 Verteidigern und 14 Stürmern die Reise nach Zürich angetreten. Mit dabei sind unter anderem der Münchner Spieler Fabio Wagner und Markus Weber von den Nürnberger Eistigers. Ihr erstes Spiel bestreitet die DEB-Auswahl dann am Freitag gegen Finnland.
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1: Unter dem früheren Landrat Martin Neumeier sind im Landkreis Kelheim 65 LEADER-Projekte umgesetzt worden. Über 15 Millionen Euro hat die Europäische Union dazu beigesteuert. Diese Erfolgsbilanz hat jetzt die lokale Aktionsgruppe gezogen. Und sie hat die noch übrigen 109.000 Euro LEADER-Gelder verteilt. 60.000 Euro bekommt der Reit- und Fahrverein Rohr für einen neuen wetterfesten Reitplatz. Den Rest kann der Tennisclub Abensberg für eine neue barrierefreie Anlage verwenden. Michael Hegele, Charivari im Landkreis Kelheim.
19: Seit einigen Wochen schon müssen Radler und Fußgänger hier in Regensburg Umwege nehmen, weil eine kleine Brücke komplett neu gemacht wird. Der Steg über den Staustufenkanal beim Pfaffensteiner Wehr. Heute hat die Stadt über den Stand der Bauarbeiten informiert. Demnach liegt die Sanierung voll im Zeitplan. Der Steg kann voraussichtlich, wie geplant, im Dezember wieder für den Verkehr freigegeben werden. Für die Arbeiten muss auch der Verkehr auf der Donau umgeleitet werden. Aktuell fahren die Schiffe auf dem Kanal nur auf der Nordseite. Anja Stubber, Charivari in Regensburg.
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21: Auf der A6 Pilsen nach Nürnberg zwischen Kreuz Oberpfälzer Wald und Nappburg West Gefahr durch Fahrzeugteile auf der Fahrbahn. Weiter auf die A9 München-Nürnberg zwischen Ingolstadt Süd und Ingolstadt Ost 1 Kilometer Stau im Moment. Und noch eine Hörermeldung, ein umgekippter LKW zwischen Großmehring und Rottmannshardt bei Manching.
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21: Im Moment liegen uns keine Blitzermeldungen vor.
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21: Um die 12 bis 14 Grad sind es aktuell noch. Am Feierabend mit vielen Wolken, immer wieder mal Regenschauern, vereinzelt auch Gewittern. Dazu weht der Wind. Regnerisch auch die Nacht. Morgen hängen noch einige Wolken über uns, haben Regen dabei, dann lockert's auch zwischendurch mal auf. Bei 8 bis 11 Grad etwas kühler. Der Wettertrend. Am Mittwoch Sonne und Wolken und trockener bei 10 bis 16 Grad.
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21: Einen schönen guten Abend um kurz nach 6 am Montag. Lassen wir den Montagarbeitstag so langsam ausklingen. Ist ja eh für die meisten von uns eine kurze Arbeitswoche. Dank Feiertag schon wieder am Donnerstag. Einen guten beim Abendessen euch gleich. Bei uns geht's weiter mit Bon Jovi. It's My Life, die 2000er. Davor Leonie und Caleb Scott ganz aktuell mit Stay. Ich bin Herbert Feldbauer. Servus.
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0: Nach 18 Uhr am Montag Feierabend. Also so wie es ausschaut, haben die Mütter so rein wettertechnisch den schöneren Feiertag gehabt am Wochenende im Vergleich zu den Vätern dann am Donnerstag. Der kommt ab heute wechselhaft, windig, regnerisches Wetter, teilweise auch mit Unwettern. Kai Zorn aus der Wetterredaktion bei uns.
1: Grüß dich.
0: Servus. Da ändert sich auch nicht so viel, gell?
1: Der Vatertag, der Freitag, der Samstag und auch der Sonntag bringen immer wieder Schauer und Gewitter, teilweise auch mal längere Regenfälle. Die Temperaturen liegen in den etwas wärmeren Phasen bei über 15, in den kühleren Phasen nur bei um die 10 Grad.
0: Bleibt der Mai so ungemütlich oder geht's auch irgendwann mal wieder aufwärts?
1: Natürlich wird's nach dem Tiefpunkt jetzt auch am nächsten Wochenende dann mit den Temperaturen mal wieder aufwärts gehen. Aber so richtig beständiges, längere Zeit sonniges und warmes Wetter ohne Schauer und Gewitter ist in diesem Monat so gut wie nicht mehr in Sicht.
0: Dankeschön für die Infos, Kai Zorn.
1: Gerne.
0: Erstmal also eher wechselhaftes Wetter bei uns in den nächsten Tagen mit Regen oder auch mal Gewittern. Machen wir das Beste draus. 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
8: Schönen guten Abend. Die Unternehmen in der Oberpfalz und im Landkreis Kelheim sind sehr stark exportorientiert. Fast jede fünfte Firma hängt entweder direkt oder indirekt von der Exportwirtschaft ab. Das steht in einer neuen Studie des Forschungsinstitutes Prognos, aus dem die Industrie- und Handelskammer heute zitiert hat. Die Abhängigkeit geht quer durch alle Branchen, vom Metallbauer bis hin zum Softwareentwickler. Fast 140.000 Jobs in der Region sind damit vom Welthandel abhängig, so die IHK weiter. Sie warnt daher vor neuen Handelsbarrieren wie Zöllen und verlangt von der Politik den Abbau von Bürokratie. Der Raum München ist und bleibt die wirtschaftsstärkste Region in ganz Deutschland. Das geht aus dem neuen Regionalranking der Beratungsgesellschaft IW Consult hervor. Es wird eigentlich erst morgen veröffentlicht, heute gab es aber schon die Top 10. Und ein Oberpfälzer Landkreis hat dabei für eine kräftige Überraschung gesorgt. Der Landkreis Tirschenreuth landet in dem bundesweiten Vergleich hinter Landkreis und Stadt München auf dem 3. Platz. Die Studie macht das an der engen Verzahnung von Forschung und Entwicklung sowie aktiv Wirtschaftspolitik fest. Zwei Landkreise aus Niederbayern kommen in dem Ranking nicht so gut weg. Straubing und Dingolfing-Landau belegen die Plätze 396 und 397. Ein glückliches Ende hat heute in den frühen Morgenstunden eine Vermisstensuche gefunden, die in Alt-Eglofsheim im Landkreis Regensburg ihren Ausgang hatte. Dort wurde gestern Abend ein 77 Jahre alter Mann von seiner Ehefrau vermisst gemeldet. Er war vom Spazierengehen nicht heimgekommen, so die Frau. Daraufhin wurde in und um Alt-Eglofsheim stundenlang alles abgesucht, jedoch vergeblich. Denn was die Helfer nicht wussten, der Mann war nicht zu Fuß, sondern mit dem Fahrrad unterwegs. Heute früh gegen 4 Uhr wurde der Mann im Bereich Rottenburg an der Laber aufgefunden, 35 Kilometer von seinem Haus entfernt. Er war mit dem Rad gestürzt und hatte sich schwer verletzt. Der Alt-Eglofsheimer kam in ein Landshuter Krankenhaus. Jahn-Fans müssen tapfer sein. Ein Urgestein und Publikumsliebling hört auf. Ex-Kapitän Andy Geipel verlässt den Verein. Sein auslaufender Vertrag wird nicht verlängert. Laut Vereinsführung hatte man dem 34-Jährigen angeboten, im Trainer- und Beraterstab weiterzumachen. Das wollte Geipel aber nicht. Er will weiter Fußball spielen und geht daher zum Regionalligisten Chemnitzer FC. Für den Jahn hatte der Mittelfeldspieler 237 Pflichtspiele absolviert.
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9: Auf der A9 Nürnberg nach München zwischen Rastplatz Göggelsbuch und Hilpoltstein Gefahr durch ein unbeleuchtetes Fahrzeug auf der Fahrbahn. Hier liegen auch Fahrzeugteile, der Beschleunigungsstreifen blockiert. Weiter auf die A93 Holledau nach Regensburg. Vorsicht, zwischen Eigelsbach und Elsendorf ein Unfall. Hier sind Personen auf der Fahrbahn.
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9: Auf der A9 Richtung Nürnberg, Höhe Ingolstadt Nord, kurz vor der Baustelle. Dankeschön an Kate. Und in Regensburg auf dem Odessa-Ring, kurz vor der Schwabelweiser Brücke, steht der Blitzer-Anhänger Richtung Donau-Arena.
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9: Um die 12 bis 14 Grad sind es aktuell noch am Feierabend mit vielen Wolken, immer wieder mal Regenschauern, vereinzelt auch Gewittern. Dazu weht der Wind. Regnerisch auch die Nacht. Morgen hängen noch einige Wolken über uns, haben Regen dabei, dann lockert es auch zwischendurch mal auf. Bei 8 bis 11 Grad etwas kühler. Der Wettertrend. Am Mittwoch Sonne und Wolken und trockener bei 10 bis 16 Grad.
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Charivari, 20 vor 7. Gleich bei uns der vermeintliche Schockanruf in Schwandorf, der gar keiner war. Bis dahin mehr Hits und mehr Vielfalt. Kim Wilde gleich, die 80er mit Cambodia und die 2000er vorher mit Britney Spears. Oops, I did it again. 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

Charivarium, kurz vor 19 Uhr jetzt am Montag. Wie versprochen mit der Schockanrufgeschichte aus dem Landkreis Schwandorf, die sich dann als harmlos herausgestellt hat. Aber schon mal super, dass der 73-jährige Schwandorfer hellhörig war, sofort alle Alarmglocken losgegangen sind. Auf seinem Anrufbeantworter waren nämlich zwei Nachrichten von einer unbekannten Nummer. Eine Frau hat den Schwandorfer wiederholt um Hilfe gebeten und da hat er die Polizei verständigt. Mit der Polizei konnte aber dann eben schnell Entwarnung gegeben werden, weil es hat sich herausgestellt, dass es sich bei der Anruferin um eine 90-Jährige aus Niedersachsen gehandelt hat. Die wollte ihren Neffen in Wackersdorf erreichen, aber hatte in der Telefonnummer einen Zahlendreher. Also die ganze Aufregung umsonst. Aber ich muss sagen, trotzdem, der Schwandorfer hat super reagiert, lieber die Polizei verständigt, um der Sache auf den Grund zu gehen. Und in dem Fall hat sich ja alles in Wohlgefallen aufgelöst und alle sind glücklich. 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
6: Ich bin Joshua Heise. Altkanzler Schröder als Vermittler im Ukraine-Krieg. Die EU-Außenminister sind da skeptisch. Kreml-Chef Putin hatte Schröder für den Posten vorgeschlagen. Die EU-Außenbeauftragte Kallas entgegnete, Schröder sei ein Lobbyist russischer Staatskonzerne gewesen. Es sei also klar, warum Putin ihn vorschlage. Auch die Ukraine lehnt den Vorschlag ab. Die viel zitierte Sehnsucht der Deutschen nach dem Landleben ist einer Studie zufolge größtenteils ein Mythos. Das Bundesinstitut für Bau-, Stadt- und Raumforschung hat rund 1000 Menschen befragt. Demnach ziehen vor allem Familien aufs Land, aber nicht, weil sie unbedingt aufs Land wollen, sondern unter anderem, weil das Wohnen in der Stadt zu teuer ist. Phishing, Betrug, fremde Zugriffe. Jeder neunte Internetnutzer in Deutschland wurde im vergangenen Jahr Opfer von Cyberkriminalität. Diana Kramer mit weiteren Einzelheiten.
7: Besonders häufig schlagen die beim Online-Shopping zu. Hier liegt der Anteil bei rund einem Fünftel. Dahinter kommen Hackerangriffe auf Online-Accounts, Betrug beim Online-Banking und Phishing-Attacken. Fast 9 von 10 Menschen, die Opfer von Cyberkriminellen geworden sind, ist dadurch ein Schaden entstanden, oft finanzieller Art. Trotzdem schützen sich laut Studie hierzulande nach wie vor nur wenige Nutzer aktiv vor Cyberattacken.
6: Nach dem Hunter-Virus-Ausbruch auf einem Kreuzfahrtschiff ist eine Kontaktperson zurück nach Bayern gebracht worden. Die Person sei am Nachmittag in der Klinik München-Schwabing angekommen und bleibe dort vorerst in einem isolierten Zimmer in Quarantäne, teilten die Behörden mit. Sie habe derzeit keine Symptome. 3 weitere Deutsche waren nach der Evakuierung des Schiffes auf Teneriffa ausgeflogen worden. Die amerikanische Profi-Football-Liga NFL kommt auch dieses Jahr wieder nach München. Und jetzt steht auch fest, wann. Am 15. November spielt das Team der Detroit Lions in der Arena in Fröttmanning. Beginn der Partie soll um 15.30 Uhr sein. Gegen wen es für die Lions im Germany-Game geht, wird dann diesen Mittwoch bekannt gegeben. Da werden alle internationalen NFL-Spiele der Saison 2026 verkündet.
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8: Hier die wichtigsten Meldungen von den Straßen bei uns in der Region. Wenn ihr gerade auf der A93 Regensburg in Richtung Weiden unterwegs seid, fahrt zwischen den Anschlussstellen Regensburg Nord und Regenstau vorsichtig. Hier kommt es zu Verzögerungen wegen einer Baustelle.
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10: Regnerisch und windig geht's durch die Nacht in Regensburg-Niederbayern und der Oberpfalz stellenweise auch noch mit Gewittern. So geht's auch morgen am Dienstag weiter mit Wolken und Regen. Zwischendurch lockert's auch mal auf bei kühlen 8 bis 11 Grad. Der Charivari-Wettertrend. Am Mittwoch Sonne und Wolken und bei 10 bis 16 Grad trockener.
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10: Montag Feierabend, servus, kurz nach 7 gleich die Geschichte, die mich heute ganz besonders gefreut hat. Dazu bekommt ihr wie gewohnt von uns mehr Hits und mehr Vielfalt mit Texas Lightning gleich, die Anfang 2000er, inzwischen Retro, No No Never, davor was Aktuelles, Sophie and the Giants und Purple Disco Machine mit Paradise zum Start in diese Stunde.
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der Montagabend um 7:15. Jetzt mit der Geschichte, die mich heute ganz besonders gefreut hat. Jetzt stellt euch einmal vor, das wäre euer Kind gewesen. Ein 6-jähriger Bub hat bei einem Schulausflug in Norwegen ein 1300 Jahre altes Wikingerschwert gefunden. Auf einem Feld bei einem Bauernhof. Ein Sensationsfund während einer Klassenfahrt. Der Erstgäster hat da ein rostiges Metallstück, das ein bisschen aus der Erde geragt ist, rausgezogen, war verbogen bis drum, 1,30 Meter eben lang. Archäologen der Bezirksverwaltung glauben, dass das Ding entweder aus der Merowingerzeit oder dem Beginn der Wikingerzeit stammt. Dieses wertvolle Fundstück ist inzwischen im Kulturhistorischen Museum in Oslo. Dort wird's untersucht und bald ausgestellt. Ich glaube jetzt, vor 1300 Jahren hat es dort auch schon einen Schulausflug gegeben und ein kleiner Wikingerjunge hat sein Schwert liegen gelassen.

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6: Schönen guten Abend. Die Unternehmen in der Oberpfalz und im Landkreis Kelheim sind sehr stark exportorientiert. Fast jede fünfte Firma hängt entweder direkt oder indirekt von der Exportwirtschaft ab. Das steht in einer neuen Studie des Forschungsinstitutes Prognos, aus dem die Industrie- und Handelskammer heute zitiert hat. Die Abhängigkeit geht quer durch alle Branchen, vom Metallbauer bis hin zum Softwareentwickler. Fast 140.000 Jobs in der Region sind damit vom Welthandel abhängig, so die IHK weiter. Sie warnt daher vor neuen Handelsbarrieren wie Zöllen und verlangt von der Politik den Abbau von Bürokratie. Der Raum München ist und bleibt die wirtschaftsstärkste Region in ganz Deutschland. Das geht aus dem neuen Regionalranking der Beratungsgesellschaft IW Consult hervor. Es wird eigentlich erst morgen veröffentlicht, heute gab es aber schon die Top 10. Und ein Oberpfälzer Landkreis hat dabei für eine kräftige Überraschung gesorgt. Der Landkreis Tirschenreuth landet in dem bundesweiten Vergleich hinter Landkreis und Stadt München auf dem 3. Platz. Die Studie macht das an der engen Verzahnung von Forschung und Entwicklung sowie aktiv Wirtschaftspolitik fest. Zwei Landkreise aus Niederbayern kommen in dem Ranking nicht so gut weg. Straubing und Dingolfing-Landau belegen die Plätze 396 und 397. Ein glückliches Ende hat heute in den frühen Morgenstunden eine Vermisstensuche gefunden, die in Alt-Eglofsheim im Landkreis Regensburg ihren Ausgang hatte. Dort wurde gestern Abend ein 77 Jahre alter Mann von seiner Ehefrau vermisst gemeldet. Er war vom Spazierengehen nicht heimgekommen, so die Frau. Daraufhin wurde in und um Alt-Eglofsheim stundenlang alles abgesucht, jedoch vergeblich. Denn was die Helfer nicht wussten, der Mann war nicht zu Fuß, sondern mit dem Fahrrad unterwegs. Heute früh gegen 4 Uhr wurde der Mann im Bereich Rottenburg an der Laber aufgefunden, 35 Kilometer von seinem Haus entfernt. Er war mit dem Rad gestürzt und hatte sich schwer verletzt. Der Alt-Eglofsheimer kam in ein Landshuter Krankenhaus. Jahn-Fans müssen tapfer sein. Ein Urgestein und Publikumsliebling hört auf. Ex-Kapitän Andy Geipel verlässt den Verein. Sein auslaufender Vertrag wird nicht verlängert. Laut Vereinsführung hatte man dem 34-Jährigen angeboten, im Trainer- und Beraterstab weiterzumachen. Das wollte Geipel aber nicht. Er will weiter Fußball spielen und geht daher zum Regionalligisten Chemnitzer FC. Für den Jahn hatte der Mittelfeldspieler 237 Pflichtspiele absolviert.
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7: Hier die aktuellen Meldungen von den Straßen bei uns in der Region. Fahrt auf der A3 Nürnberg in Richtung Passau besonders vorsichtig. Zwischen Rosenhof und Wörth an der Donau-Wiesent kommt es zu Behinderungen wegen eines defekten Fahrzeugs. Wechseln wir zur A93 Regensburg in Richtung Weiden. Hier kommt es zwischen Regensburg Nord und Regenstauf zu Behinderungen wegen einer Baustelle.
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9: Regnerisch und windig geht's durch die Nacht in Regensburg, Niederbayern und der Oberpfalz, stellenweise auch noch mit Gewittern. So geht's auch morgen am Dienstag weiter mit Wolken und Regen. Zwischendurch lockert's auch mal auf bei kühlen 8 bis 11 Grad. Der Charivari-Wetter-Trend. Am Mittwoch Sonne und Wolken und bei 10 bis 16 Grad trockener.
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9: Nach 7:30 am Montag, Herbert Feldbauer hier. Ganz viel Musik für euren Feierabend. Gleich mit Marlon Rodette, When the Beat Drops Out. Die 80er dabei mit den Eurythmics, Sweet Dreams und vorher Hosier, Too Sweet für euren Montag.

allein recht. Wechselhaft, windig, regnerisch. Am Montag geht zu Ende. Schönen guten Abend. Ist heute schon Post gekommen, auf die ihr schon wartet? Also gut, auf Rechnungen und Mahnungen können wir eh verzichten. Aber es gibt ja auch Briefe, auf die man sich eventuell freut oder eben wartet. Und da warnt jetzt der DHL-Chef, dass die flächendeckende tägliche Briefzustellung auf Dauer nicht mehr tragfähig ist, weil die Sendungsmengen deutlich sinken, um 7% im letzten Jahr weniger geworden. Jetzt habe ich mir erst gedacht, oh je, nimmer täglich Post, die zugestellt wird, Briefe. Aber wenn man so drüber nachdenkt, macht er im Prinzip auch nicht wirklich einen Unterschied. Oder ich meine, wir wissen ja eh in der Regel nicht, wann der Absender den Brief für uns losschickt. Und dann kommt er halt ein oder zwei Tage später an als normal. Die Post will den Briefdienst erhalten, aber eben als Ergänzung vom Paketgeschäft. Ja gut, was heißt das dann für uns? Die Mahnungen landen demnächst nicht mehr im Briefkasten, sondern irgendwo bei den Nachbarn im Treppenhaus.

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12: Ich bin Joshua Heise. Der Vorschlag von Kreml-Chef Putin, Altkanzler Schröder in Friedensgespräche zum Ukraine-Krieg einzubinden, stößt in der EU und der Ukraine auf deutliche Ablehnung. Das wäre nicht sehr klug, erklärte die EU-Chefdiplomatin Kallas am Rande eines Außenministertreffens in Brüssel. Dieter Ebeling berichtet.
13: Schröder sei ein Lobbyist für russische Staatsunternehmen gewesen, sagte Kallas. Es sei doch klar, warum Putin ihn gerne als Vermittler haben wolle. Auch der ukrainische Außenminister lehnte Schröder eindeutig ab. Es gäbe viele andere würdige Persönlichkeiten. Von einem Ablenkungsmanöver sprach die schwedische Außenministerin. Der deutsche Staatsminister Kirchbaum wollte da nicht widersprechen.
12: Das Bundesfinanzministerium warnt vor neuen KI-Modellen als Cyberwaffe. Die Software Claude Mythos des US-Unternehmens Anthropic scannt automatisch nach Sicherheitslücken in Betriebssystemen und Browsern und liefert gleich die passenden Angriffswerkzeuge mit. Bislang hat Anthropic nur ausgewählten Organisationen Zugang zu dem Tool gewährt. Das Ministerium fordert jetzt aber vom Finanzsektor, die Cybersicherheit zu erhöhen. Der 17-jährige Verdächtige, der in Hamburg einen Terroranschlag geplant haben soll, sitzt jetzt in Untersuchungshaft. Das hat die Generalstaatsanwaltschaft mitgeteilt. Demnach stellten Ermittler bei der Durchsuchung seiner Wohnung Gegenstände sicher, mit denen Sprengkörper gebaut werden können. Der Jugendliche mit syrischem Pass soll vom IS zu den Anschlagsplänen inspiriert worden sein. Die Waffenruhe zwischen den USA und dem Iran steht nach den Worten von US-Präsident Trump vor dem Ende. Er nannte den iranischen Vorschlag zur Beendigung des Krieges dämlich. Trump kritisiert, der Iran habe zunächst zugestimmt, dass die USA angereichertes Uran außer Landes schaffen, dann aber seine Meinung geändert. Der Iran fordert jetzt Reparationen für Kriegsschäden, volle Souveränität über die Straße von Hormuz und ein Ende der Sanktionen. Diese Dekadenzschau wird es auf dem Oktoberfest in Zukunft nicht mehr geben. Der Stadtrat hat Champagnerduschen auf der Wiesn verboten. Diese Praxis sei nicht nur Lebensmittelverschwendung, sondern passe auch nicht zum Charakter des Volksfestes. Die Süddeutsche Zeitung zitierte aus Rathauskreisen, man wolle nicht, dass die Wiesn zum Ballermann verkomme.
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14: Hier die wichtigsten Meldungen von den Straßen bei uns in der Region. Fahrt auf der A93 Regensburg in Richtung Weiden vorsichtig. Zwischen Regensburg Nord und Regenstauf kommt es zu Verzögerungen wegen einer Baustelle.
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9: Regnerisch und windig geht's durch die Nacht in Regensburg, Niederbayern und der Oberpfalz, stellenweise auch noch mit Gewittern. So geht's auch morgen am Dienstag weiter mit Wolken und Regen. Zwischendurch lockert's auch mal auf bei kühlen 8 bis 11 Grad. Der Charivari-Wettertrend. Am Mittwoch Sonne und Wolken und bei 10 bis 16 Grad trockener.
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2: Eine Reise durch die Kräuterwelt bietet die Touristinfo Bad Göcking an. 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
2: Schönen guten Abend. Die Unternehmen in der Oberpfalz und im Landkreis Kelheim sind sehr stark exportorientiert. Fast jede fünfte Firma hängt entweder direkt oder indirekt von der Exportwirtschaft ab. Das steht in einer neuen Studie des Forschungsinstitutes Prognos, aus dem die Industrie- und Handelskammer heute zitiert hat. Die Abhängigkeit geht quer durch alle Branchen, vom Metallbauer bis hin zum Softwareentwickler. Fast 140.000 Jobs in der Region sind damit vom Welthandel abhängig, so die IHK weiter. Sie warnt daher vor neuen Handelsbarrieren wie Zöllen und verlangt von der Politik den Abbau von Bürokratie. Der Raum München ist und bleibt die wirtschaftsstärkste Region in ganz Deutschland. Das geht aus dem neuen Regionalranking der Beratungsgesellschaft IW Consult hervor. Es wird eigentlich erst morgen veröffentlicht, heute gab es aber schon die Top 10. Und ein Oberpfälzer Landkreis hat dabei für eine kräftige Überraschung gesorgt. Der Landkreis Tirschenreuth landet in dem bundesweiten Vergleich hinter Landkreis und Stadt München auf dem dritten Platz. Die Studie macht das an der engen Verzahnung von Forschung und Entwicklung sowie aktiver Wirtschaftspolitik fest. Zwei Landkreise aus Niederbayern kommen in dem Ranking nicht so gut weg. Straubing und Dingolfing-Landau belegen die Plätze 396 und 397. Ein glückliches Ende hat heute in den frühen Morgenstunden eine Vermisstensuche gefunden, die in Alt-Eglofsheim im Landkreis Regensburg ihren Ausgang hatte. Dort wurde gestern Abend ein 77 Jahre alter Mann von seiner Ehefrau vermisst gemeldet. Er war vom Spazierengehen nicht heimgekommen, so die Frau. Daraufhin wurde in und um Alt-Eglofsheim stundenlang alles abgesucht, jedoch vergeblich. Denn was die Helfer nicht wussten, der Mann war nicht zu Fuß, sondern mit dem Fahrrad unterwegs. Heute früh gegen 4 Uhr wurde der Mann im Bereich Rottenburg an der Laber aufgefunden, 35 Kilometer von seinem Haus entfernt. Er war mit dem Rad gestürzt und hatte sich schwer verletzt. Der Alt-Eglofsheimer kam in ein Landshuter Krankenhaus. Jahn-Fans müssen tapfer sein. Ein Urgestein und Publikumsliebling hört auf. Ex-Kapitän Andy Geipel verlässt den Verein. Sein auslaufender Vertrag wird nicht verlängert. Laut Vereinsführung hatte man dem 34-Jährigen angeboten, im Trainer- und Beraterstab weiterzumachen. Das wollte Geipel aber nicht. Er will weiter Fußball spielen und geht daher zum Regionalligisten Chemnitzer FC. Für den Jahn hatte der Mittelfeldspieler 237 Pflichtspiele absolviert.
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3: Hier die aktuellen Meldungen von den Straßen bei uns in der Region. Fahrt auf der A3 Nürnberg in Richtung Passau besonders vorsichtig. Zwischen den Anschlussstellen Schwarzach und Metten kommt es zu Behinderungen aufgrund eines Unfalles. Auf der A93. Regensburg in Richtung Weiden. Hier kommt es zwischen den Anschlussstellen Regensburg Nord und Regenstauf zu Behinderungen wegen einer Baustelle.
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5: Regnerisch und windig geht's durch die Nacht in Regensburg, Niederbayern und der Oberpfalz, stellenweise auch noch mit Gewittern. So geht's auch morgen am Dienstag weiter mit Wolken und Regen. Zwischendurch lockert's auch mal auf bei kühlen 8 bis 11 Grad. Der Charivari-Wettertrend. Am Mittwoch Sonne und Wolken und bei 10 bis 16 Grad trockener.
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Charivari am späten Montagabend. Der Satz, die Rolling Stones haben eine neue Single veröffentlicht, kommt ein bisschen schwer über die Lippen, wenn man bedenkt, dass wir das Jahr 2026 haben. Aber es ist so und es ist schön, die Stones haben mehr als 6 Jahrzehnte nach ihrer Gründung einen neuen Song am Start. In the Stars heißt der, ein Vorgeschmack auf das 25. Studioalbum Foreign Tongues. Das kommt im Juli, fast 3 Jahre nach Hackney Diamonds. Das war in Deutschland direkt auf der 1. Am neuen Album haben sie nur knapp einen Monat lang gearbeitet. In London, wieder von Grammy-Preisträger Andrew Watt produziert. Mick Jagger spricht von sehr intensiven Wochen. Die über 80-jährigen Rock-Veteranen können sich hören lassen. Davon könnt ihr euch jetzt selbst überzeugen. Hier sind die Stones, neu mit In the Stars auf Charivari.

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7: Ich bin Joshua Heise. Verbraucher in Deutschland sollen schnell entlastet werden. Wie genau will die Bundesregierung bald entscheiden, heißt es von Regierungssprecher Cornelius, ohne genauere Zeitangaben. Die 1.000 Euro Entlastungsprämie war am Freitag im Bundesrat gescheitert. Die Grünen schlagen nun eine Senkung der Stromsteuer vor. Der Deutsche Mittelstandsbund plädiert für eine Reform der Einkommenssteuer. Drohnen, die bis zu 1500 Kilometer fliegen können. Das wollen Deutschland und die Ukraine laut Verteidigungsminister Pistorius gemeinsam entwickeln. Weiter betonte er bei seinem Besuch in Kiew die enge militärische Zusammenarbeit der beiden Länder. Außerdem soll Deutschland weiter ukrainische Soldaten ausbilden, auch nach einem möglichen Waffenstillstand. Nach dem Hunter-Virus-Ausbruch auf dem Kreuzfahrtschiff Hondius hat sich der Kapitän jetzt erstmals öffentlich geäußert. In einer Videobotschaft dankte er der Besatzung und den Passagieren für ihr Verhalten während der Krise. Das Schiff liegt derzeit vor Teneriffa. Thomas Bleskin berichtet.
8: Der aus Polen stammende Kapitän sprach von extrem anstrengenden Wochen an Bord der Hondius. Gleichzeitig habe er aber erlebt, wie groß Fürsorge, Zusammenhalt und gegenseitiges Vertrauen selbst unter schwierigen Bedingungen sein können. Das Schiff war gestern an der spanischen Ferieninsel Teneriffa angekommen. Heute werden die restlichen Passagiere und ein Großteil der Besatzung evakuiert. Anschließend soll die Hondius nach Rotterdam fahren.
7: Die viel zitierte Sehnsucht der Deutschen nach dem Landleben ist einer Studie zufolge größtenteils ein Mythos. Das Bundesinstitut für Bau-, Stadt- und Raumforschung hat rund 1000 Menschen befragt. Demnach ziehen vor allem Familien aufs Land, aber nicht, weil sie unbedingt aufs Land wollen, sondern unter anderem, weil das Wohnen in der Stadt zu teuer ist. In Bayern haben 2025 mehr Leute in der Pflege gearbeitet. Nach Zahlen der Arbeitsagentur waren im letzten Jahr knapp 257.000 Pflegekräfte sozialversicherungspflichtig beschäftigt. Ein Plus von 1,2% im Vergleich zum Vorjahr. Knapp ein Drittel der Pflegekräfte hat ausländische Wurzeln. Der Chef der Regionaldirektion Schmitz betont deshalb, ohne diese Menschen bekämen wir die Pflege gar nicht organisiert.
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9: Hier die wichtigsten Meldungen von den Straßen bei uns in der Region. Fahrt auf der A93 Regensburg in Richtung Weiden vorsichtig. Zwischen den Anschlussstellen Regensburg Nord und Regenstauf kommt es zu Behinderungen wegen einer Baustelle.
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11: Regnerisch und windig geht's durch die Nacht in Regensburg-Niederbayern und der Oberpfalz stellenweise auch noch mit Gewittern. So geht's auch morgen am Dienstag weiter mit Wolken und Regen. Zwischendurch lockert's auch mal auf bei kühlen 8 bis 11 Grad. Der Charivari-Wettertrend. Am Mittwoch Sonne und Wolken und bei 10 bis 16 Grad trockener.
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1: Hier die aktuellen Meldungen von den Straßen bei uns in der Region. Fahrt auf der A3 Passau in Richtung Nürnberg besonders vorsichtig. Zwischen Bogen und Straubing kommt es zu Verzögerungen durch eine ungesicherte Unfallstelle. Auf der A93. Regensburg in Richtung Weiden. Hier kommt es zwischen den Anschlussstellen Regensburg Nord und Regenstauf zu Behinderungen wegen einer Baustelle.
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3: Regnerisch und windig geht's durch die Nacht in Regensburg, Niederbayern und der Oberpfalz, stellenweise auch noch mit Gewittern. So geht's auch morgen am Dienstag weiter mit Wolken und Regen. Zwischendurch lockert's auch mal auf bei kühlen 8 bis 11 Grad. Der Charivari-Wetter-Trend. Am Mittwoch Sonne und Wolken und bei 10 bis 16 Grad trockener.

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3: Ich bin Katrin Steinberger. Bundesjustizministerin Hubig will getrennten Eltern mehr Flexibilität ermöglichen. So soll zum Beispiel jeder Elternteil während der Kinderbetreuungszeit allein über Alltagsangelegenheiten des Kindes entscheiden dürfen, ohne Absprache mit dem oder der Ex. Außerdem sollen gewalttätige Ex-Partner kein oder ein eingeschränktes Umgangsrecht mit dem Kind bekommen. Und Kinder ab 14 Jahren sollen bei bestimmten Vereinbarungen gefragt werden müssen. In der Debatte um Sozialreformen verlangt DGB-Chefin Fahimi mehr Respekt für Beschäftigte. In einer Grundsatzrede auf dem Bundeskongress des Deutschen Gewerkschaftsbundes wandte sie sich unter anderem gegen eine Aufweichung des 8-Stunden-Tags.
4: Auch diese Debatte ist nichts anderes als Ausdruck der Respektlosigkeit. Es ist ein Kniefall gegenüber den Arbeitgebern. Es ist ein Rückfall in die Arbeitszeiten von vor 1918, liebe Kolleginnen und Kollegen. Und so weit lassen wir uns nicht zurückwerfen. Finger weg von der Acht.
3: Fahimi wurde auf dem DGB-Kongress mit deutlicher Mehrheit für weitere 4 Jahre im Amt bestätigt. Seit Beginn der verschärften Grenzkontrollen sind an die 35.000 Menschen an den deutschen Grenzen zurückgewiesen worden. Das geht aus Zahlen des Bundesinnenministeriums hervor. Außerdem wurden über 1.400 Schleuser und fast 9.000 Personen mit Haftbefehl festgenommen. Seit Mai letzten Jahres werden auch Asylbewerber zurückgewiesen. Davor waren es nur Menschen ohne Asylgesuch sowie Menschen mit Wiedereinreisesperre. Griechenland geht gegen Massentourismus vor. Laut den Plänen der zuständigen Ministerin sollen auf stark frequentierten Inseln wie Rhodos, Kos, Santorini und Mykonos in Zukunft nur noch Hotels mit maximal 100 Betten gebaut werden. Außerdem dürfen neue Gebäude nur noch mit einem Abstand von 25 Metern zum Meer gebaut werden. Das soll die Küsten besser schützen. Bayerns Medienminister Herrmann hat den Verlagen Unterstützung gegen die Übermacht von Internetriesen wie Google und Amazon zugesagt. Die Staatsregierung wolle die Marktmacht solcher Plattformen regulieren und mehr Sichtbarkeit für redaktionelle Medien im Netz schaffen. Der Verband Bayerischer Zeitungsverleger fordert zum Beispiel, dass große Plattformen ihre Inhalte nicht mehr ungefragt nutzen und damit eigene Produkte aufbauen dürfen.
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5: Hier die aktuellen Meldungen von den Straßen bei uns in der Region. Besonders vorsichtig solltet ihr auf der A3 Passau in Richtung Nürnberg fahren. Zwischen den Anschlussstellen Bogen und Straubing kommt es zu Behinderungen durch eine ungesicherte Unfallstelle. Wechseln wir zur A93 Regensburg in Richtung Weiden. Hier kommt es zwischen Regensburg Nord und Regenstauf zu Behinderungen wegen einer Baustelle.
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7: Regnerisch und windig geht's durch die Nacht in Regensburg-Niederbayern und der Oberpfalz stellenweise auch noch mit Gewittern. So geht's auch morgen am Dienstag weiter mit Wolken und Regen. Zwischendurch lockert's auch mal auf bei kühlen 8 bis 11 Grad. Der Charivari-Wettertrend. Am Mittwoch Sonne und Wolken und bei 10 bis 16 Grad trockener.
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1: Hier die aktuellen Meldungen von den Straßen bei uns in der Region. Fahrt auf der A3 Passau in Richtung Nürnberg besonders vorsichtig. Zwischen den Anschlussstellen Bogen und Straubing kommt es zu Behinderungen durch eine ungesicherte Unfallstelle. Jetzt zur A93 Regensburg in Richtung Weiden. Hier kommt es zwischen Regensburg Nord und Regenstauf zu Behinderungen wegen einer Baustelle.
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3: Regnerisch und windig geht's durch die Nacht in Regensburg, Niederbayern und der Oberpfalz, stellenweise auch noch mit Gewittern. So geht's auch morgen am Dienstag weiter mit Wolken und Regen. Zwischendurch lockert's auch mal auf bei kühlen 8 bis 11 Grad. Der Charivari-Wetter-Trend. Am Mittwoch Sonne und Wolken und bei 10 bis 16 Grad trockener.

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4: Ich bin Katrin Steinberger. Die Evakuierung der Hondius ist abgeschlossen. Eine letzte Gruppe mit 28 Menschen hat nach dem Hantavirus-Ausbruch das Kreuzfahrtschiff verlassen. Das nimmt jetzt Kurs auf die Niederlande. Thomas Pleskin, davor hat sich der Kapitän in einer Videobotschaft nochmal gemeldet.
5: Der aus Polen stammende Kapitän sprach von extrem anstrengenden Wochen an Bord der Hondius. Gleichzeitig habe er aber erlebt, wie groß Fürsorge, Zusammenhalt und gegenseitiges Vertrauen selbst unter schwierigen Bedingungen sein können. Er wünschte allen Passagieren und Crewmitgliedern eine sichere Heimreise.
4: Rheinmetall und die Telekom wollen zusammen ein Schutzschild gegen Drohnen und Sabotage entwickeln. So sollen Städte und wichtige Einrichtungen besser geschützt werden. Beide Firmen bündeln ihre Erfahrung und setzen auf moderne Technik. Immer mehr Drohnen werden über Mobilfunk gesteuert, was die Erkennung schwieriger macht. Die Telekom will dafür ihr Mobilfunknetz als Riesenradar einsetzen. In Augsburg sind heute 5 Jugendliche als pädophilen Jäger zu Bewährungsstrafen und 80 Stunden gemeinnütziger Arbeit verurteilt worden. Sie hatten einen Mann über eine Chatgruppe in den Wald gelockt, mit einer falschen Pistole bedroht und geschlagen. Dabei haben sie ihm Handy und Schlüssel geklaut und sind später bei ihm eingebrochen. 3 von ihnen haben dem Opfer fast 1.000 Euro Schmerzensgeld gezahlt. Immer mehr Menschen in Deutschland leben auf zu engem Raum. Mittlerweile ist es etwa jeder 9. Das Statistische Bundesamt meldet, fast 17% der Bevölkerung wohnen in überbelegten Wohnungen, also in Wohnungen mit zu wenig Zimmern für die Anzahl der Bewohner. Vor 5 Jahren waren das noch etwas über 10%. Besonders betroffen sind Erwachsene mit ausländischer Staatsangehörigkeit. Baden-Württemberg hat jetzt offiziell eine neue Landesregierung. Grüne und CDU haben in Stuttgart den Koalitionsvertrag für die nächsten 5 Jahre unterzeichnet. Der sieht unter anderem ein kostenloses und verpflichtendes letztes Kindergartenjahr vor. Neuer Ministerpräsident soll der Grüne Cem Özdemir werden. Sein Stellvertreter der Christdemokrat Manuel Hagel. Grüne und CDU regieren seit 2016 zusammen im Südwesten.
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6: Hier die aktuellen Meldungen von den Straßen bei uns in der Region. Fahrt auf der A3 Passau in Richtung Nürnberg besonders vorsichtig. Zwischen Bogen und Straubing kommt es zu Behinderungen aufgrund eines Unfalles. Auf der A93 Regensburg in Richtung Weiden. Hier kommt es zwischen den Anschlussstellen Regensburg Nord und Regenstauf zu Behinderungen wegen einer Baustelle.
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8: Regnerisch und windig geht's durch die Nacht in Regensburg, Niederbayern und der Oberpfalz stellenweise auch noch mit Gewittern. So geht's auch morgen am Dienstag weiter mit Wolken und Regen. Zwischendurch lockert's auch mal auf bei kühlen 8 bis 11 Grad. Der Charivari-Wettertrend. Am Mittwoch Sonne und Wolken und bei 10 bis 16 Grad trockener.
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1: Hier die aktuellen Meldungen von den Straßen bei uns in der Region. Fahrt auf der A93 Regensburg in Richtung Weiden vorsichtig. Zwischen Regensburg Nord und Regenstauf kommt es zu Behinderungen wegen einer Baustelle.
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3: Regnerisch und windig geht's durch die Nacht in Regensburg-Niederbayern und der Oberpfalz, stellenweise auch noch mit Gewittern. So geht's auch morgen am Dienstag weiter mit Wolken und Regen. Zwischendurch lockert's auch mal auf bei kühlen 8 bis 11 Grad. Der Charivari-Wetter-Trend. Am Mittwoch Sonne und Wolken und bei 10 bis 16 Grad trockener.
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1: Ich bin Katrin Steinberger. Bundesjustizministerin Hubig will das Kinderschaftsrecht ändern, damit es bei getrennten Eltern weniger Streit gibt. Ein Vorschlag ist, wer gerade das Kind betreut, soll bei Alltagsentscheidungen allein bestimmen dürfen, ohne den Ex-Partner fragen zu müssen. Außerdem soll es kein Umgangsrecht mehr geben, wenn ein Elternteil gewalttätig gegenüber dem anderen war. Deutschland ist aktuell als Urlaubsziel richtig beliebt. Hotels und Pensionen haben im März einen starken Anstieg bei den Übernachtungen erlebt. Insgesamt waren es rund 34 Millionen. Das sind über 3% mehr als im März 2025. Diana Kramer, woran liegt denn das?
2: Urlaub machen, ohne ins Ausland zu reisen, boomt weiter, zeigen die Zahlen. Mehr als 28 Millionen Übernachtungen waren im März inländische Gäste. Gefragt waren vor allem die deutschen Skigebiete und die Küsten. Bei Gästen aus dem Ausland sank die Zahl der Übernachtungen dagegen leicht, was aber auch an den Wintermonaten liegen könnte. Traditionell reisen vor allem im Frühjahr und Sommer viele von auswärts nach Deutschland.
1: Bundesfinanzminister Klingbeil will den Kampf gegen Geldwäsche verbessern, aber keine neue Behörde dafür schaffen. Pläne für ein eigenes Bundesamt sind damit endgültig vom Tisch. Stattdessen soll die zentrale Stelle für Geldwäschebekämpfung beim Zoll bleiben. Sie soll aber unabhängiger werden und mehr Befugnisse bekommen. Spezialisierte Zolleinheiten sollen bundesweit große Geldwäschefälle verfolgen, so das Redaktionsnetzwerk Deutschland. In Bayern gibt es immer mehr, die in der Pflege arbeiten. Letztes Jahr waren es rund 257.000 und damit 1,7% mehr als im Jahr davor. Während es in anderen Jobs wegen der schlechten Wirtschaft kaum neue Stellen gibt, bleibt die Pflege ein sicherer Arbeitsplatz. Fast ein Drittel der Pflegekräfte kommt aus dem Ausland. Ohne sie würde die Pflege hier gar nicht funktionieren, so die Arbeitsagentur. Die amerikanische Profi-Football-Liga NFL kommt auch dieses Jahr wieder nach München und jetzt steht auch fest, wann. Am 15. November spielt das Team der Detroit Lions in der Arena in Fredmaning. Beginn der Partie soll um 3:30 Uhr nachmittags sein. Gegen wen es für die Lions im Germany Game geht, wird morgen bekannt gegeben.
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3: Hier die wichtigsten Meldungen von den Straßen bei uns in der Region. Wenn ihr gerade auf der A93 Regensburg in Richtung Weiden unterwegs seid, fahrt zwischen den Anschlussstellen Regensburg Nord und Regenstau vorsichtig. Hier kommt es zu Verzögerungen wegen einer Baustelle.
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4: Jetzt in der Nacht recht frisch, windig und regnerisch in Regensburg, Niederbayern und der Oberpfalz. Tagsüber geht's heute genauso weiter. Es lockert dann aber auch mal auf. Bei 8 bis 11 Grad recht kühl. Der Charivari-Wettertrend. Morgen bei Sonne und Wolken etwas trockener bei 10 bis 16 Grad.
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1: Hier die wichtigsten Meldungen von den Straßen bei uns in der Region. Fahrt auf der A93 Regensburg in Richtung Weiden vorsichtig. Zwischen den Anschlussstellen Regensburg Nord und Regenstauf kommt es zu Behinderungen wegen einer Baustelle.

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1: Ich bin Katrin Steinberger. Der Koalitionsausschuss befasst sich heute mit der Steuerreform und die klappt nur, wenn zum Beispiel Spitzenverdiener mehr belastet werden, sagt SPD-Chef und Finanzminister Klingbeil. Nur so könnten Menschen mit mittlerem Verdienst entlastet werden. Unionsfraktionschef Spahn schlägt im Podcast Table Briefings vor, einfach pauschal Subventionen und Steuervergünstigungen zu kürzen, und zwar um 5%. Das Bundesfinanzministerium warnt vor neuen KI-Programmen, die als Cyberwaffe genutzt werden könnten. Die Software Claude Mathers von Anthropic findet automatisch Schwachstellen in Computern und liefert gleich die passenden Werkzeuge für Angriffe mit. Bisher dürfen nur bestimmte Organisationen dieses Tool nutzen. Das Ministerium fordert jetzt Banken und andere Finanzfirmen auf, ihre Sicherheit zu verbessern. Ein 17-Jähriger soll in Hamburg einen Terroranschlag geplant haben. Die Polizei hat ihn deshalb festgenommen. Nach Angaben der Generalstaatsanwaltschaft soll sich der Syrer von der Terrorgruppe Islamischer Staat inspiriert haben lassen. Mögliche Ziele waren ein Einkaufszentrum, eine Bar oder eine Polizeiwache. Der Jugendliche ist demnach schon am Donnerstag verhaftet worden. Griechenland zieht die Reißleine. Das Urlaubsland will den Massentourismus auf vielen Inseln und in beliebten Ferienorten stärker begrenzen und gleichzeitig Natur und Landschaft besser schützen. Takis Staffos über die neuen Regeln.
2: Überfüllte Bars, Cafés und Tavernen. Und es ist laut, sehr laut. Rund um die Uhr. Besonders betroffen sind Inseln wie Santorini und Mykonos. Dort sollen neue Hotels stark begrenzt werden auf maximal 100 Betten. Und ganz wichtig, in einem 25 Meter Streifen entlang der Küsten ist Neubau künftig verboten.
1: Die Deutsche Bahn will sich in Zukunft mehr aufs Bahnfahren konzentrieren und weniger auf andere Geschäfte wie Fahrrad- oder Mietwagenverleih. Angebote für die erste und letzte Meile soll es nur noch geben, wenn sie auch wirklich Geld bringen, sagt Bahnchefin Palla dem Stern. Bahnbauprojekte im Ausland, zum Beispiel in Indien oder Uruguay, sollen mittelfristig komplett wegfallen.
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3: Hier die aktuellen Meldungen von den Straßen bei uns in der Region. Wenn ihr gerade auf der A93 Regensburg in Richtung Weiden unterwegs seid, fahrt zwischen den Anschlussstellen Regensburg Nord und Regenstau vorsichtig. Hier kommt es zu Verzögerungen wegen einer Baustelle.
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4: Jetzt in der Nacht recht frisch, windig und regnerisch in Regensburg, Niederbayern und der Oberpfalz. Tagsüber geht's heute genauso weiter. Es lockert dann aber auch mal auf. Bei 8 bis 11 Grad recht kühl. Der Charivari-Wettertrend. Morgen bei Sonne und Wolken etwas trockener bei 10 bis 16 Grad.

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1: Hier die wichtigsten Meldungen von den Straßen bei uns in der Region. Fahrt auf der A93 Regensburg in Richtung Weiden vorsichtig. Zwischen Regensburg Nord und Regenstauf kommt es zu Behinderungen wegen einer Baustelle.

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1: Ich bin Katrin Steinberger. Steuerreform, Haushalt, aber auch Entlastungen für die Bürger. Es geht ums Geld im Koalitionsausschuss heute. Nach dem Aus für die 1.000 Euro Entlastungsprämie wird nach Alternativen gesucht. Die Grünen schlagen vor, die Stromsteuer zu senken. Der Deutsche Mittelstandsbund fordert eine Reform der Einkommensteuer. Auch Steuerentlastungen für kleine und mittlere Einkommen stehen auf der Agenda. Die Evakuierung der Honjus ist abgeschlossen. Eine letzte Gruppe mit 28 Menschen hat nach dem Hantavirus-Ausbruch das Kreuzfahrtschiff verlassen. Das nimmt jetzt Kurs auf die Niederlande. Thomas Pleskin, davor hat sich der Kapitän in einer Videobotschaft nochmal gemeldet.
2: Der aus Polen stammende Kapitän sprach von extrem anstrengenden Wochen an Bord der Honjus. Gleichzeitig habe er aber erlebt, wie groß Fürsorge, Zusammenhalt und gegenseitiges Vertrauen selbst unter schwierigen Bedingungen sein können. Er wünschte allen Passagieren und Crewmitgliedern eine sichere Heimreise.
1: Eine der deutschen Kontaktpersonen des Hantavirus-Ausbruchs auf dem Kreuzfahrtschiff Honjus ist in die Münchner Klinik Schwabing verlegt worden. Hinweise auf eine aktive Hantavirus-Infektion gibt es bisher nicht. Der Zustand des Patienten gilt als stabil, so das Krankenhaus. Die Experten in Schwabing sind auf solche Fälle speziell vorbereitet. Bei einem Flugzeugabsturz in Namibia sind 4 Deutsche ums Leben gekommen. Mindestens 3 von ihnen aus der Region Heilbronn. Zu den Opfern gehören die langjährige Geschäftsführerin der Dieter-Schwarz-Stiftung, Silke Lohmiller, ihr Mann und ihr Sohn. Das hat die Stiftung mitgeteilt. Die Touristen wollten mit einer Cessna zu den berühmten roten Sanddünen fliegen, sind aber dort nie angekommen. Kaffee ist jetzt wieder günstiger. Die großen Supermärkte haben die Preise ihrer Eigenmarken gesenkt. Seit dieser Woche kostet Kaffee, je nach Sorte, 10 bis 50 Cent weniger. Das liege an den sinkenden Rohstoffpreisen, heißt es. Eine Kilopackung Bohnen gibt es jetzt schon ab 10,50 Euro. Auch Pads und Kapseln sind im Preis runtergegangen.
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3: Hier die wichtigsten Meldungen von den Straßen bei uns in der Region. Fahrt auf der A93 Regensburg in Richtung Weiden vorsichtig. Zwischen den Anschluss